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1: Die Fluggäste werden gebeten, die Sitze aufzurichten, sich anzuschnallen und das Rauchen einzustellen. Danke.
2: Würden Sie bitte Ihren Sitz aufrichten?

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0: 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You know, it's still 6 months, I guess, until November, but it's nice to have something to look forward to, and we have something to look forward to already because one of Nigeria's current superstars is going to come to Austria. 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
4: Mit weit mehr als 3 Milliarden Streams zählt Oma Ley heute zu den erfolgreichsten Künstlern Nigerias. Schon als Teenager hat er sich einen Namen als Musikproduzent und Songwriter gemacht. Nach einer kurzen Zwischenstation, wo er sich selbst als Rapper versucht hat, ist er dann bei dem Sound gelandet, mit dem er die Welt erobert hat. Oma Ley vermischt in seiner Musik Einflüsse aus modernem Hip-Hop-Sound, Afro-Beats oder Highlife mit R&B und schreibt Texte mit einer emotionalen Tiefe. Als Afro-Depression wurde dieses melancholische Klangbild augenzwinkernd bezeichnet. Gemeinsame Songs mit Justin Bieber oder Tyler, Aitch aus England oder Luciano aus Deutschland unterstreichen den globalen Einfluss von Oma Ley. Wie so oft kommt mit dem großen Erfolg nicht immer automatisch das große persönliche Glück. Oma Ley war von der ganzen Aufmerksamkeit überfordert. Die Folge: Depressionen, Drogen, emotionales Chaos. Während die ganze Welt zu seiner Musik getanzt hat, ging es ihm oft schlecht. Mit seinem Album Clarity of Love hat er sich endlich von seinen Dämonen befreit. Und das will er mit uns im November feiern.
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4: Hallo, hier ist Martin Pieper vom Zimmerservice hier auf FM4 und ein Album, das tatsächlich die Sonne in mein Herz bringt, das kommt von nicht so originell Lord und heißt Solar Power, genauso wie die kleine Rubrik, die wir uns da einfallen haben lassen. Es ist ein von Fans nicht immer so ganz gerne gemochtes Album von Lord, vielleicht auch, weil sie an dieser Stelle auf diesem Album ein bisschen sonniger ist, als man es von ihr gewohnt ist, aber allein das Titelstück gibt mir so ein warmes Gefühl im Magen. Lord mit Solar Power.
0: Thank you, Martin. Let's have one song from this record now and maybe you'll want to listen to the entire album later on during the day.
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4: Hello, hello und einen schönen Feiertag von meiner Seite. Ich bin Michi Pichler aus der FM4 Musikredaktion und ein Album, das ich auf jeden Fall gerne im Sonnenschein höre, ist von Manu Chao, Clandestino aus dem Jahr 1998, ein Klassiker quasi. Und für mich ist das Album 45 Minuten Sonnenbaden pur. Mit einigen Manu Chao-Hits und dieser ganz bestimmten Mut, die diese Band seit eben Ewigkeiten mittlerweile kreiert. Viel Spaß mit Manu Chao.
0: Thank you, Michi. So here's one track now. You can listen to the entire album later on today when you enjoy the sunshine.

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0: That's Emil and the Sniffers. 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Do you remember that children's game, The Floor is Lava? 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Well, if you take that game and you combine it with sport, you get parkour. You know, that's where people jump and run over walls and handrails and architecture and try to keep their feet off the ground as much as possible. In this week's FM4 Kiesler Training, our resident fitness freak Christina Kiesler and Ava Deutsch talked to special guest Simon, who is the parkour president of Austria. 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You've got to
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2: Pump up the brain. Was lässt dich die Wände hochgehen, Simon?
3: Derzeit meine Schuhe.
2: Das macht sie jetzt im Theater.
4: Diese ganzen Moves mache ich in einer Corsage und mit einem Tütü.
2: Was die Bewegungsfreiheit nicht gerade ausweitet. Normalerweise ist man ja wirklich draußen im freien Raum unterwegs, Simon.
3: Der öffentliche Raum ist auf jeden Fall schwierig zum Starten. Ich glaube, grundsätzlich war erst in der Halle angefangen.
4: Man probiert sich halt aus. Das kann schon schambehaftet sein. Wen haut schon gern auf die Goschen im öffentlichen Raum, wo Leute daneben stehen mit der Chick und sagen, nee, aber das schaut mir nicht leibend aus, wie du da rumhupst. Also das wird mich, glaube ich, davon abhalten im öffentlichen Raum.
2: Oder eher motivieren, Christina Kiesler.
4: Ja, okay, gut, hast mich voll erwischt. Ja. Wahrscheinlich würde es mich eher motivieren. Und wir sagen, gib mir mal einen Zug von deiner Cheek, jetzt mache ich das da.
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0: Kids Don't Smoke and Headlights. Before that, Olivia Rodrigo, Drop Dead. 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I have a question for you. Do you want to have a child? In general, most of us will at some point in our lives face this question. And the answer is often complicated and, of course, deeply personal. In Austria, every fifth woman between the age of 20 and 29 does not want to become a parent. The current low birth rate of 1.3 children per woman in Austria was the kickoff for a lot of discussions. 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So, let's hear what they said.
1: Wir sehen, dass außerhalb von Wien nur jeder vierte Kindergartenplatz mit einer Vollzeitarbeitsstelle vereinbar ist.
2: Es gibt so dieses Saying, so everybody wants a village, but nobody wants to be a villager. Und ich glaube auch, dass diese Frauen, die einfach selbstlos sind und vielleicht nicht ihre eigenen, aber andere Kinder großziehen, eine große Bereicherung für die Gesellschaft sind und auch für die Kinder selber.
3: Manche Dinge sind einfach zu tun, wenn man ein Kind in die Welt setzt. Und dann ist es nicht mehr so die Aufgabe, ich nehme jemanden was ab, sagen, ich leiste meinen Beitrag dazu.
1: 70% aller Mütter arbeiten Teilzeit, bei den Vätern sind es nicht einmal 8%. Und wir sehen eben, dass es aber auch 10 Jahre nach der Geburt des ersten Kindes die Frau rund die Hälfte ihres vorigen Einkommens nur noch bezieht, der Mann hingegen weiterhin das, was er vor der Geburt hat.
4: Also ich finde, Mutterschaft fairer gestalten heißt für mich, die Verantwortung auf mehrere Schultern zu verteilen. Also in Partnerschaften, aber auch in die Familien, sowohl in der Arbeitswelt als auch in unserer Gesellschaft.
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1: That was Joe Basic being basic. 9:16 in the morning on a Monday. Free Monday. A free Monday is like a gift, you know? You can use this extra weekend day to relax or maybe to do something that you've been planning on doing for a long time, but you always had an excuse not to do it. Something like cleaning the windows or emptying that one drawer in your kitchen, you know, it's full of all that little stuff and you don't really know what exactly is in there and you don't probably need it. Or maybe just decluttering your storage room. Well, no more excuses today. Do that thing. Clean that room. Do those taxes or whatever it is that you've been trying to avoid. Or don't. And just listen to Sonia and Bear doing it instead.
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3: Ich habe so einen trockenen Hals. Ja. Ich habe gestern zu viel cheekt, glaube ich.
4: Wo waren das?
3: Na, ich war bei der Gerli bei der Geburtstagsfeier, wo du beim Wenki Computerzocken warst. Aber ich habe einen trockenen Hals, was mich nicht davon abhält, dass ich die alten Bodylotions, Duschgels und Gurgel. 34 Make-ups von mir jetzt mal irgendwie anschaue und aussortiere. Du hast hier ein Badesalz, da wollte ich dich fragen, das ist ein Drittel noch voll, irgendwas Teufelskralle für komische Muskeln. Kann ich das wegschmeißen?
4: Ich glaube, es war eher wegen einem Pilz, kann ich mich erinnern. Warum bist du eigentlich ganz grün im Gesicht? Was ist das für eine Paste?
3: Ah, das ist eine alte Gesichtsmaske. Pure Matte irgendwas. Also es ist eine Schlammmaske, deswegen schaut es grün aus.
4: Wie so,
3: es riecht ein bisschen komisch, gell?
4: Wie Kimchi.
3: Ich muss auch sagen, es juckt mich schon ziemlich. Ich wasche es mal kurz weg.
4: Na, probier mal.
3: Das geht nicht gut.
4: Nein, es wird eigentlich dunkler. So.
3: Ah, das ist irgendwie voll unangenehm. Bernd, kannst du mal ein frisches Handtuch? Ja, es brennt.
4: Ja, aber wenn ich dir das Handtuch gebe, wird dir das Handtuch kaputt.
3: Na und, dann wascht man es halt.
4: Na, da komm.
3: Danke. Wow, ich habe voll einen Ausschlag. Was mache ich jetzt?
4: Naja, warte, ich habe vorhin gesehen, da ist noch diese halbe Tube gegen meinen Nagelpilz 2015. Nimm das.
3: Passt.
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0: Today. And here's FM4's Connie Lee with her album recommendation for you.
1: Im äthiopischen Kalender gibt es 13 Monate und genau darauf bezieht sich der Albumtitel von Aminé, 13 Months of Sunshine. Eine große Empfehlung von mir, dieses ganze Album sich anzuhören. Mein Serviervorschlag ist am besten barfuß in der Sonne sitzen und einen kleinen Espresso trinken und dazu dieses Album hören.
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0: It's a self-fulfilling prophecy. And that's why you write a song about a song being played on the radio, right? And then your song gets played on the radio. Comes full circle, doesn't it? 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Well, Spotify is currently celebrating, namely its 20th anniversary. Now, when Spotify launched in Austria 15 years ago, is it that long? 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Yep. A premium account cost $9.99. Yeah, €9.99. Back then, there were around 15 million songs on the platform. Today, there are over 100 million and around 100,000 more are added every day. And the thing with Spotify is our feelings are pretty ambivalent. 20 years of Spotify have changed the music business. Yes, music and podcasts are just one click away. But at the same time, we know that Spotify pays most artists on the app barely anything. Dalia Ahmed looked at two decades of Spotify for us.
1: Heute verdienen über 1500 Artists pro Jahr mehr als 1 Million Euro mit Spotify. Das sind so Leute wie Taylor Swift oder Bad Bunny. Wenn man das nicht ist, dann verdient man im Schnitt nur 0,26 bis 0,43 Cent pro Stream. Je erfolgreicher man ist, desto mehr bekommt man auch pro Stream.
2: Ra, Capi Sandra, wir sind keine Mitläufer. Spotify brennt, voila, ohne Klickkäufer.
1: Spotifys de facto Monopolstellung gibt den Playlists und Songvorschlägen der Plattform extrem viel Macht über Erfolg oder Misserfolg eines Songs. In den letzten zwei Dekaden hat das Songwriting maßgeblich beeinflusst. Die Spotify-Erfolgsformel gibt vor: kürzere Songs, Hooks gleich am Anfang, damit man lang genug dranbleibt, Alben mit mehr Tracks rausbringen, um mehr Songstreams zu bekommen. Als Cherry on top kommt noch dazu, dass die Umweltbilanz für Streaming schlechter ist als die physischer Musikmedien. Und der Spotify-Chef Daniel Elk hat sich letztes Jahr mit Investitionen in ein deutsches Rüstungs-Startup auch nicht besonders beliebt gemacht. Aus Protest haben Artists wie King Gizzard and the Lizard Wizard oder Shoo Shoo die Plattform verlassen. Fuck your Spotify-Playlist, TikTok trends, y'all lame ass shit. 20 Jahre Spotify heißt also viel neue Musik entdeckt, easy Musik streamen und in Playlists organisieren, jedes Jahr Spotify Rap Day wie einen Feiertag zelebrieren, aber auch unfaire Bezahlung für Artists, Spotify Cookie Cutter Songformeln, massiver CO2-Ausstoß und ein Firmenchef, der Geld in Waffen investiert. Also ist Spotify good, bad or evil? Ich glaube, die Antwort ist ja.
0: Thank you for that, Dalia. 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
0: Deine Freundinnen beschreiben dich mit diesen zwei Wörtern.
1: Boah, verpeilt und chipsüchtig.
0: Was machst du heute?
1: Ich mache heute gemeinsam mit David Riegler das FM4 Spielekammerl auf Twitch. Das ist ein Streaming-Format, wo wir Videospiele spielen. Und heute spielen wir Pokémon Pokopia, ein lustiges Pokémon-Spiel.
2: Pokopia ist so ganz anders als die bisherigen Pokémon-Spiele und ich finde es ziemlich erfrischend.
0: Und wer gewinnt?
1: Niemand, weil es nicht ums Gewinnen geht.
0: Sondern?
1: Ums Bepflanzen zum Beispiel.
0: Ah, was bepflanzt man da?
1: Die Welt der Pokémon.
0: Das klingt sehr lustig.
1: Ja, ist es.
0: Vielen Dank, Michaela.
1: Danke.

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1: Hallo, hier ist Christian Pausch aus der FM4-Redaktion. Immer wenn die ersten Sonnenstrahlen im Frühjahr auf meinen Balkon fallen, kramme ich instinktiv in meiner CD-Lade nach einem ganz bestimmten Album. Imagine Our Love von der amerikanischen Folkband Lavender Diamond verschafft mir immer ein Gefühl von Vorfreude und Aufbruchsstimmung. Kaum scheint die Sonne, ist alles ein bisschen hippie und cutesy, so wie bei den 12 Songs dieses Albums. Lavender Diamond rufen uns dazu auf, uns nach dem langen Winterschlaf wieder für neue Erfahrungen zu öffnen. Oh, oh. Open your heart.
0: Hippie and cutesy. Love it. Thanks, Christian.

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1: 5% des Umsatzes in Österreich. So viel sollen große Musikstreaming-Anbieter wie Spotify und Apple Music künftig an Abgaben zahlen, wenn es nach dem Kulturministerium und der Vizekanzler Andreas Babler von der SPÖ geht. Die Einnahmen sollen dem österreichischen Musikstandort zugutekommen. Doch dieser Vorschlag wird widersprüchlich aufgenommen. Ein Fürsprecher dieser Abgabe ist Hannes Tschürz, Vorstand des Fachverbands der Film- und Musikwirtschaft in der Wirtschaftskammer und CEO von Ink Music. Die wirtschaftlichen Entwicklungen in der Musikbranche hätten den Markt verzerrt, sagt er.
2: Was sich wirtschaftlich in den letzten Jahren getan hat, war, dass die sogenannten Major Labels, die drei großen, die einen Weltmarktanteil von über 3/4 haben, sich sehr stark aus Österreich zurückgezogen haben, hier kaum mehr investieren. Aus genau dem Grund, dass die globalisierte Welt halt nahelegt, dass sich das alles an der Spitze konzentriert, was in der Musik passiert. Und das macht es für kleine und insbesondere in kleinen Ländern extrem schwer, wirtschaftlich mitzuhalten.
1: Das zeigen etwa die Streaming-Zahlen. Nur 4% der in Österreich gestreamten Musik entfallen auf heimische Produktionen, was Tschürz auf die Algorithmen der Streaming-Anbieter zurückführt. In einer repräsentativen Umfrage geben Österreicherinnen und Österreicher allerdings an, dass sie zu rund 25% österreichische Musik hören. Ein krasses Missverhältnis. Die Einnahmen aus der Streaming-Abgabe sollen helfen, dieses Missverhältnis zumindest ein bisschen zu korrigieren.
2: Die Streaming-Abgabe verfolgt die Idee, dass einfach ein Teil des Kuchens der Streaming-Anbieter herausgenommen wird, das in die Musikförderung gesteckt wird, wo wir dringenden Aufholbedarf in Österreich haben.
1: Also mehr Geld soll in die Produktion, in Marketing und den Vertrieb neuer österreichischer Musik fließen. Zum Beispiel in den bisher ziemlich schlecht ausgestatteten Musikfonds. Die IFPI Österreich, der Verband der Musikindustrie, der von den internationalen Major-Labels Sony, Warner und Universal dominiert wird, kann diesem Vorschlag allerdings nicht so viel abgewinnen. IFPI-CEO Thomas Auböck sieht in der Streaming-Abgabe ein kulturpolitisch falsches Signal.
3: Wenn wir hier eine neue Steuer auf Streaming-Services dazu bekommen, dann finden wir folgendes Problem vor. Das Wachstum wird gehemmt, das heißt auch weitere Investitionen in österreichische Künstlerinnen und Künstler werden dadurch abnehmen.
1: Hannes Tschürz sieht das komplett anders. Es brauche diese Abgabe, um in österreichische Musik investieren zu können. Schlussendlich könne das dann auch dazu beitragen, den Umsatzkuchen für alle größer zu machen.
2: Also ich glaube, dass man in 3-4 Jahren auf das Ding zurückschaut und sagt, okay, das hat wirklich einen Sinn gemacht, weil einfach die positive Wirkung für den Markt dann eintritt, also jetzt für den lokalen Musikmarkt. Und die IFPI hat halt primär diese globalen Interessen im Blick. Aus der österreichischen Perspektive, glaube ich, schaut das anders aus.

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0: 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Okay, one not so great thing about long weekends is that if you are a car driver and want to get away for a few days, the likelihood of you ending up some stage in traffic is pretty high, and the Ombudsman has something to say about that.
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2: Liebe Hörerin, lieber Hörer, der Raffi hat heute geschrieben: Lieber Ombudsmann, ich stehe jedes Jahr am Pfingstmontag auf der A13 im Stau. Ist das schon eine römisch-katholische Tradition? Und was war Pfingsten eigentlich nochmal genau? Lieber Raffi, stell dir vor, er wurde auf Basis von wissenschaftlichen Erkenntnissen für tot erklärt, und justament dann, wenn alle zufrieden sind damit, taucht von irgendwo ein Geist auf, der sagt, dass das gar nicht so ernst gemeint war mit dem endgültigen Aus. Jesus, hast du jetzt vielleicht gedacht, aber nein, gemeint ist der Verbrennermotor. Wie alle christlichen Feiertage ist auch Pfingsten ein Hochamt für die motorisierte Fortbewegung, und ein Bibelklassiker wie Der Mensch denkt und Gott lenkt ist vor allem eine Handlungsanleitung für ruhigeres Fahrverhalten bei Kolonnenverkehr. Im Stau auf der Brennerautobahn stehst du außerdem mitten in der Kernbotschaft des katholischen Glaubens, nämlich dass nicht du, sondern eine unsichtbare Macht darüber entscheidet, ob und wann es wie für dich weitergeht. Aber bevor du irgendwo ankommst, kannst du selber durch entsprechendes Verhalten mitentscheiden, ob die Reise zu einem entspannten Trip oder zur absoluten Hölle wird. Und wenn du dich schon jedes Jahr bewusst für die Hölle entscheidest, dann wird Radio FM4 dich mit paradiesischer Musik dorthin begleiten. Servus!
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0: Shakira, Cabriolet. Yeah, one of those songs. You're sitting in your car right now with maybe the roof down on this sunny day. Yeah, and we are recommending albums today, all killer, no filler albums for this beautiful sunny day. And Nina Hochreiner has a recommendation for us now.
1: Wenn ihr gerade mit einem Erfrischungsgetränk in der Hand halb nackt am Balkon oder im Garten sitzt, dann passt, glaube ich, folgendes Album sehr gut dazu, nämlich das selbstbetitelte Debüt der New Yorker Indie-Band Vampire Weekend. 2008 ist das erschienen und schon längst ein Sommerklassiker. Kompakter, gut gelaunter Indie-Pop mit Afro- und Chamber-Pop-Einflüssen und dazu ein Eistee. Ein akustischer Kurztrip an die Ostküste der USA. Los geht's!

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0: Das ist Peggy Goo mit It Goes Like Na Na Na Na. Schneller Dancebeat. Für euren Montagnachmittag. Und um Dance im weitesten Sinne geht es jetzt auch gleich hier mit dieser Frau.
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0: Genau, Arlo Parks, die britische Sängerin und Songwriterin, die hat ja eher zarte und tiefsinnige Songs über das Erwachsenwerden und die damit verbundenen Ängste geschrieben, vor allem auf ihrem Debüt. Auf ihrem neuen Album Am Biggest Desire, da klingt alles mehr nach Tanzfläche. Inspiration holte sie sich vor allem in den Nächten in Londoner Clubs. Aber was ist das Faszinierende von Dance Music?
1: You know, what's fascinating to me about dance music is how much emotion can be conveyed without language. And it almost made me approach it as, you know, being able to add another dimension of feeling, like underneath my lyrics. And I do think there is a way in which, you know, when I am listening to instrumental music, I do feel kind of in a trance and in my own world. But I don't think it necessarily makes me shut out the world. It feels more like a soundtrack to my journey through the world.
0: And a journey through her world gibt's jetzt auch gleich mit der neuen Single Arlo Parks. Da hat sie sich den R&B-Sänger Samfer mit ins Studio geholt. Ein sehr schöner Slower Dance Song ist daraus geworden. Das ist Senses.
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Das ist die neue Bilderbuch Push Reality. 2011 hat die irische Band Two Door Cinema Club einen ihrer bekanntesten Songs veröffentlicht, What You Know. Ein Song darüber, dass man manchmal loslassen und Dinge oder Personen gehen lassen muss, auch wenn man noch so viel Verbindung zu ihnen hat. Und 2011 hat das Ganze dann so geklungen. Hier ist der Two Door Cinema Club mit What You Know.

0: Das ist ein großartiger neuer Song von Philia, Method Acting, aus ihrem neuen Album, das am 5. Juni erscheinen wird, Deep Breathe Out. Und dazu gibt es auch eine Album-Release-Party am 5. Juni im Wiener Borgi und Bess. Und am 25.09. ist sie dann in Wiener Neustadt. Wiener Neustadt beim Tonspuren-Festival. Sehr zu empfehlen, Philia.
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0: Ja, sommerlicher Tune hier von Curio Curio, einem deutsch-österreichischen Duo, das sich nach einem brasilianischen Singvogel benannt hat. Sehr schön. Und wir kommen jetzt gleich hier zu einem Soundtrack für euren Badestrand oder wenn ihr gerade beim Badeteich seid, ein Eis schlägt. Vielleicht wollt ihr da Musik hören und nicht immer eure Playlists bemühen. Wir haben heute für euch Tipps, welche Alben sich am besten zum Sonnenbaden eignen.
1: Hi, ich bin Alina und mein Album, das ich in der Sonne hören will, ist Wet Leg von der Band Wet Leg. Es sind einfach unglaublich viele Hits auf diesem Album, zu denen ich alle tanzen will, und zu den ruhigeren Songs kann man perfekt bei einem Teich liegen und mit einer riesen Sonnenbrille die Sonne genießen und vielleicht noch ein bisschen mitwippen. Ich habe das Gefühl, das ist einfach Sommer.

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15: Dankeschön. Vielen Dank. Dankeschön. Skeletons.

0: Pink featuring Ines hier in Sounds Like FM4. Aufruf an alle kreativen Schreiber ist das jetzt. Wie ihr vielleicht schon gehört habt, läuft unser Kurzgeschichtenwettbewerb Wortlaut gerade. Auch wenn ihr noch keine etablierte Autorin oder Autor seid, könnt ihr mitmachen. Manche haben schon in jungen Jahren zum Schreiben begonnen durch Wortlaut. Zum Beispiel Autorin Anna Weidenholzer.
1: Ich war 19, als ich das erste Mal eingereicht habe. Ich habe irrsinnig gern FM4 gehört und irgendwann war dann die Rede von diesem Wettbewerb und ich habe den Text hingeschickt und hatte das große Glück, dass er unter die ersten 10 gekommen ist.
2: Das war 2003. Anna Weidenholzer hat seitdem eine beachtliche Karriere als freischaffende Autorin hingelegt. Sie hat mehrere hochgelobte Romane veröffentlicht und eine Reihe an Preisen bekommen. Dafür braucht es nicht nur Talent und Ausdauer.
1: Schreiben hat ja immer auch mit Mut zu tun. Es ist der Mut, sich in einen Text hineinzubegeben, sich einem Thema anzunähern. Es ist aber immer auch der Mut, sich mit einem Text dann hinauszuwagen. Und dafür kann Wortlaut ein guter Anstoß sein.
2: Auch die Schriftstellerin und Drehbuchautorin Jessica Lind war unter den Top 10 bei Wortlaut. Ihr Roman »Kleine Monster« war für den österreichischen Buchpreis nominiert.
3: Um als junge Schriftstellerin wahrgenommen zu werden, da hat auch der FM4-Wortlaut-Wettbewerb ein sehr hohes Renommee. Das sind dann alles so Sachen, die kann man sich dann nach und nach in die Vita schreiben. Und das macht sich einfach gut.
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0: Das diesjährige Motto übrigens des Wortlaut-Literaturwettbewerbs ist sicher, also safe. Oder sicher was anderes. Und alle Infos findet ihr auf unserer Website, natürlich unter fm4orf.at/wortlaut. Ihr habt übrigens nicht mehr lange Zeit. Einsendeschluss ist nämlich der 2. Juni.

Ein orchestraler, schöner Song, Arai mit A Little Stupid Boy, und gleich hier ein Song von 1982, dann ein bisschen in Vergessenheit geraten, kam in vielen Filmen vor und jetzt durch die Serie Stranger Things wieder viral gegangen. Kennt man, oder? The Clash, so der Stay or Should I Go?

0: Das sind die Gitarren von den Hidden Gems aus Österreich und gleicher Olivia Rodrigo mit Drop Dead.
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0: Das ist Slater mit Gas Station hier in Sounds Like Feiertag, Montag, 25. Mai, mit Andreas Gstettner-Brugger hier. Und Sonnentanken, das tut immer gut, oder? Vitamin D3 auffüllen. Wenn man gut eingeschmiert ist, ist das recht gut. Egal, ob ihr dann gerne durch den Wald spaziert, mountainbiket oder baden geht. Ein passender Soundtrack dafür ist wirklich wichtig. Und heute am Feiertag haben wir die richtigen Tipps für euch.
1: Hallo, mein Name ist Luana. Ich bin die Social Media Praktikantin bei FM4. Das Album, das ich aktuell mit Sonnentanken in Verbindung bringe, ist Nuova Napoli der italienischen Band Nu Genea. Besonders das Lied Disco Sole kann ich sehr empfehlen.

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0: Ah, die guten alten Strokes, Brooklyn Bridge to Chorus. Get Well Soon, das ist die Band von Konstantin Gropper. Die begleiten wir schon seit 20 Jahren. Und dieses Jubiläumsjahr 2026 begeht die deutsche Band gleich mit zwei Alben und Konzerten. Das erste Album ist eben erschienen, es nennt sich Minus the Magic und ist zum ersten Mal mit ganzer Band live im Studio eingespielt worden. Schließlich geht es auf dem Album ja auch um die Mitte des Lebens, wo Konstantin Gropper nochmal richtig rocken will. Er erinnert sich auf dem Album mit Dankbarkeit an die Anfänge seiner Band zurück oder seines musikalischen Schaffens, wie in dem Eröffnungssong von der Platte The 4-3 Days.
1: Ich weiß gar nicht, ob die FM4-Hörer das noch kennen, aber früher hat man in so einem komischen Briefmarkenformat immer fern gesehen. Es war fast quadratisch. Und dieser Song handelt von der Phase, als wir so angefangen haben, Musik zu machen. Das war immer so eine Mischung aus Bandprobe und Videoabend. VHS-Videos auf so einem 4:3-Fernseher, meistens Horrorfilme. Und das war wahrscheinlich im Keller irgendwo so ein Raum mit Teppichboden, wo wir alle dann im Schlafsack übernachtet haben und teilweise ein bisschen Musik gemacht haben, aber auch viel Filme geguckt in diesem Format.
0: Ein großartiger Song, eine Rockhymne an die Tage, als alles noch einfacher und unschuldiger war. Eine Hymne an das Jungsein. Mehr Infos zum Album gibt's auf fm4orf.at. Das sind Get Well Soon mit The 4-3 Days.

Harry Styles mit Dance No More und der Hit California Love von Tupac und Dr. Dre ist wohl einer der bekanntesten Hits von ihnen geworden. Angeblich hat Tupac nur 15 Minuten im Studio gebraucht, um seinen Part zu machen. Und es kommt da ein Sample vor, das schon eine Hip-Hop-Crew vor ihnen verwendet hat. Ursprünglich ist es von 1972 von diesem Herrn hier.

Woman to Woman von Joe Cocker, 70er-Jahre-Teil ursprünglich. Ein Beat, den man nicht aus dem Ohr bekommt, oder? Vor allem auch bei Tupac und Dr. Dre.

0: Das ist aus der neuen Muse-Platte. Be With You nennt sich diese Single. Das Album kommt Ende Juni raus. Ich bin wirklich schon sehr gespannt. Mir gefallen ja bis jetzt die neuen drei Singles. Live werden sie dieses Jahr wahrscheinlich nicht nach Europa kommen, was ich sehr schade finde. Aber man weiß ja nicht, vielleicht 2027. Jetzt gleich hier Stück für Stück von Eli Preis.
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Ja, ein Song von Luca Malina, Musik aus Österreich hier in Sounds Like Feiertag am Montag, 25. Mai. Und das war's für mich, Andreas Gstettner-Burger. Ich wünsche euch natürlich noch viel Spaß mit dem anstehenden Musikpodcast. Und da geht's um niemand Geringeren als Jack Antonoff. Er ist einer der erfolgreichsten Produzenten der Welt. Sein Goldhändchen dem vertrauen Stars wie Taylor Swift, Kendrick Lamar oder Sabrina Carpenter. Und er hat auch eine eigene Band, nämlich die Bleachers, und mit der hat er wieder ein neues Album gemacht. Und das alles und vieles mehr in der kommenden Stunde im FM4 Musik Podcast. Und eine Sängerin, die er auch produziert hat, ist Lana Del Rey, hier jetzt mit Let Me Love You Like a Woman.

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1: 2022.
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1: Festival Radio, also quasi für FM4 wieder die Festivalauftritte zu gestalten und vor Ort zu sein in den Sommermonaten.
0: Deine Lieblingssendung?
1: Tatsächlich House of Pain.
0: Warum?
1: Weil ich ein alter Punk- und Metalhead bin und mit dieser Musik aufgewachsen bin und mit House of Pain aufgewachsen bin.
2: House of Pain.
0: Was war dein allererstes Punk-Konzert?
1: Das müsste Ethan Ryan gewesen sein, Bertelsen war er. Das sind Freunde von uns aus Großraming und sie sind super.
0: Wovor fürchtest du dich?
1: Schlangen.
0: Und im Arbeitskontext?
1: Schlangen.
0: Wie wird denn Sommer werden?
1: Anstrengend, aber sehr schön und wieder draußen, sehr viel draußen und unterwegs.
0: Danke, Matthias.
1: Super, danke.

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1: Wenn man über Jack Antonoff spricht im FM4 Musik Podcast, dann muss man das natürlich mit einem Menschen machen, nämlich mit FM4s Lisa Schneider. Du bist schon sowas wie ein Jack Antonoff Fan, obwohl es ja manchmal gar nicht so einfach ist, ein Fan von ihm als Mensch zu sein.
2: Ja, voll.
1: Weil menschlich ist es manchmal ein bisschen kompliziert, aber es ist viel einfacher, ein Fan von seiner Musik zu sein oder auch seiner Band Bleachers oder so, oder?
2: Ich habe auch darüber nachgedacht, ob ich eigentlich ein Fan bin von Jack Antonoff. Wenn mir wer fragen wird, schnell würde ich sagen wahrscheinlich nein. Also von ihm als Typen. Er ist mir sanft unsympathisch sogar. Aber er ist ein Spitzenmusiker, er ist ein sehr guter Produzent und er hat eine sehr gute Band, die heißt Bleachers.
1: Du bist ein großer Fan von Bruce Springsteen auch. Und wenn man ein Fan von Bruce Springsteen ist, dann ist es wahrscheinlich recht einfach, auch ein Fan von Bleachers zu sein, von der Band. Weil da doch irgendwie Ähnlichkeiten im Sound sind.
2: Ja, gar nicht nur Ähnlichkeiten. Ich glaube, das kommt sogar ziemlich von Jack Antonoff selber oder zumindest aus seiner Bubble, dass Bleachers aufgetreten sind, die gibt es seit 13 Jahren jetzt, am Anfang als eine Bruce Springsteen Tribute Band. Also ich glaube, er ist auch überhaupt nicht beleidigt. Ich habe einmal mit ihm gesprochen, mit Jack Antonoff, und man kommt halt dann irgendwie im Gespräch nicht drum herum, drüber zu reden, wie viel Boss da abgeht auf seinen Alben. Er ist überhaupt nicht böse. Redet sehr gern drüber.
1: Aber das Gespräch mit Jack Antonoff, hat er da einen sympathischen Eindruck gemacht?
2: Ja,
1: der war super nett.
2: Das war gar nicht blöd gemeint. Ich denke da jetzt eher so an Sachen wie...
1: Er tut manchmal gern so Beefs starten, aber ich glaube, das ist auch sein Schmäh irgendwie.
2: Ich glaube, dass er ein ziemlich neurotischer, eigentlich eher zurückhaltender, schüchterner Typ ist. Und auf der Bühne überspielt er das mit total blöden, halbwegs abfälligen Jokes, was ja eh auch wieder lustig ist. Er ist einfach, du weißt nie ganz genau, würde jetzt mit ihm gerne Bier trinken oder nicht? Das ist vielleicht die Frage. Aber er war sehr höflich im Interview.
3: I think what makes a good pop song is nothing we actually know. It's a bit like pasta or pizza. Everyone can make it, right? But then every once in a while you have a bowl of pasta and it looks the same and the ingredients are the same, but it tastes like the first most important meal you've ever had on earth. And I think what a pop song is typically something that's in a specific form. And what makes it perfect is when you can use that form, but make it all feel completely brand new and exciting. So yeah, I think a lot about food, like simple food.
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0: Geben wir euch ein bisschen einen Überblick zu all dem, was Jack Antonoff gemacht hat. Als allererstes ist er geboren worden. Im Jahr 1984 in New Jersey.
1: Er ist ein Jersey Boy, natürlich.
0: Womit wir zu dem Bruce Springsteen-Ding zurückkommen. Das ist sehr wichtig, dass er aus New Jersey kommt. Ende 1998 hat er seine erste Band gegründet, eine Punkrock-Band namens Outline. Die haben sogar ein Album veröffentlicht, das hat geheißen A Boy Can Dream. Dann 2001 hat er eine Band namens Steel Train gegründet, da ist er so langsam nach oben getuckert. Jetzt nicht wirklich erfolgreich in dem Sinne, aber so ein bisschen so herumprobiert. Im Jahr 2008 ist dann eine Band entstanden, die heißt Fun. Und manche von euch sind jetzt vielleicht so, kenne ich nicht. Ihr kennt ein Lied, 100.000-prozentig. Und das ist ein Lied, das heißt We Are Young, kommt in jeder Werbung auf der Welt vor, ist ein vielfach preisgekröntes, super erfolgreiches Lied. Jack Antonoff selber hat nicht gesungen in Fun, er hat Schlagzeug gespielt.
1: Yes.
0: Das Lied We Are Young ist aber auch von ihm mitgeschrieben worden, ist, glaube ich, im Jahr 2011 rausgekommen. Und wie gesagt, eben der erste riesige Super-Success. Mhm. Im Jahr 2014 hat er angefangen, mit Bleachers Musik zu machen. Er wollte als so ein bisschen Auftrag an ihn selbst, ich hoffe, ich zitiere da nicht falsch, massive, beautiful Pop-Songs schreiben, die fucking cool sounden. So hat es da geheißen von Jack Antonoff, so in der Richtung. Und dann hat er das nicht nur für sich selber, sondern für andere Leute gemacht. Ein sehr großer Teil von seiner Karriere ist seine Zusammenarbeit mit Taylor Swift. Mit ihr hat er schon zusammengearbeitet, bevor er Bleachers gestartet hat. Er hat an folgenden Alben mitproduziert. 1989, Reputation, Lover, Folklore, Evermore, Fearless, Taylor's Version, Red Taylor's Version, Midnights, Speak Now, Taylor's Version, 1989, Taylor's Version und The Tortured Poets Department von Taylor Swift. Er hat das Album Being Fun in a Foreign Language von The 1975 produziert. Er hat Lana Del Rey produziert. Er produziert auch jetzt gerade das neue Lana Del Rey Album Stove, oder wie das heißt.
1: Ja, immer noch.
0: Aber er hat ja auch Norman fucking Rockwell und Chemtrails Over the Country Club. Did You Know That There's a Tunnel Under Ocean Boulevard? Er hat Lords, die Alben Melodrama und Solar Power produziert. Und vieles, vieles mehr. Ein total orger Output, Sabrina Carpenter und so, das haben wir jetzt alles nochmal ganz vergessen. Glaubst du, gibt es sowas wie einen Common Denominator, auf Englisch gesagt, auf Deutsch gesagt, eine Gemeinsamkeit hinter den Arbeiten von Jack Antonoff, all diesen ganz verschiedenen Sachen? Wenn man jetzt von Bleachers zu all diesen Dingen, die er für andere Artists produziert hat, ist es gar nicht so einfach, oder? Zu sagen, was ist der Antonoff Sound?
1: Ich habe ihn gefragt, damals, vor 2 Jahren, also ich bin gefragt, was ist es, was in all diesen Liedern irgendwie drinnen ist? Und Jack Antonoff ist sehr klug und er gibt in Interviews Antworten, von denen man sich denken kann, dass er sie geben wird. Und er hat gemeint, so ungefähr, es geht in all diesen Liedern und immer beim Arbeiten, mit ihm arbeiten, ums Gemeinsamsein, um das, was passiert, wenn Menschen gemeinsam an was herumwursteln. Das ist sehr schön, aber es ist natürlich jetzt auch kein Rezept. Wie backe ich den besten Kuchen? Ja, ja, aber ich finde die Frage selber ein bisschen schwierig, weil natürlich gibt es keinen Sound von ihm. Also du kannst den 975 anhören und dann kannst du Lord anhören und dann kannst du seinen Vincent anhören. Das sind ja alles diese Künstler und der Produzent hilft denen ja im besten Fall, ihren Sound zu finden. Es war ein bisschen schwierig mit Jack Antonoff manchmal, weil wenn ein Typ, und dann ist er halt nur männlich und white, so riesen Erfolg hat und mit allen arbeitet, ist dann manchmal aus kritischen Ecken gekommen. Jack Antonoff holt sie die ganzen, vor allem auch Pop-Girls ins Studio, eben zum Beispiel Lord oder so, und drückt ihnen seinen Sound auf. Mhm. Und dann habe ich eine Gegenkritik dazu gelesen und die entspricht mir viel mehr, weil die war so, ganz ehrlich, man muss nicht den Leuten vorwerfen, dass sie da die Jack Antonoff Sachen übernehmen. Wenn sie selber einen Schaß schreiben und es schlecht klingt, dann können sie das auch selber nehmen, so. Ich glaube, Lord hat das sogar dann unterschrieben irgendwie. Also nein, ich glaube nicht, dass er irgendwem irgendwas aufdrückt. Der hat einfach schon, er hat schon seinen Sound, den er als seine Band, also als Bleachers macht. Aber mit anderen ist er, glaube ich, einfach wirklich sehr, sehr gut zwischenmenschlich. Die Leute mögen ihn sehr gern.

0: Sollen wir ein bisschen drüber reden, über unsere persönlichen Lieblingslieder von und mit Jack Antonoff, von denen er mitgearbeitet hat?
1: Das ist eine tolle Kolumne.
0: Top 5.
1: Ich habe mir aufgeschrieben, Jack Antonoff.
0: Top 5 Songs von und mit Jack Antonoff.
1: Toll.
0: Das ist toll. Es doppelt sich nichts. Um nochmal zu sagen, das sind 5, vielleicht sogar 6 Lieder. Mhm. Es gibt eins, über das müssen wir dann noch streiten. Mhm. So machen wir es chronologisch.
1: Ja.
0: Fangen wir an mit Jack Antonoffs Band Fun, wo er nicht gesungen hat, und dem Lied We Are Young. Dieses Lied läuft so oft und so viel, könnte man sagen, dieses Lied ist überspielt, zu oft gespielt.
1: Nein, ich finde es ein Spitzensong. Das ist ein schönes Lied, ist schön, hat eine schöne Melancholia irgendwie mit. Das ist einfach ein richtiges Stadionlied. Das ist so, da kann man nichts sagen. Da kann man nichts selbst sagen. Das ist so wie sagen, Anne McCandreit macht live keinen Spaß.
0: Oi.
1: Hua. Jetzt habe ich es gesagt, Leute.
0: Es ist aber schon ein bisschen kalkuliert, ne?
1: Na,
0: also
1: sicher.
0: Auch die Zeile wie Tonight We Are Young, das ist so, schreibe einen Popsong, mit dem sich möglicherweise, also mit dem sich idealerweise so viele Menschen...
1: Na, wenn du fort bist und du hörst es, bist du Gemma. Das ist mein Song heute.
0: Ein bisschen was Manipulatives, das halt Pop an sich hat. So.
1: Ja, aber dieser Song ist schön geschrieben. Das ist und ich mag Songs, die so richtig schöne, große Refrains haben. Also das ist so im Schwimmwasser, so wie Bastille mit Pompeii. Mhm. Diese schon ein bisschen peinlichen, riesengroßen Popsongs.
0: We Are Young von Fun ist im Jahr 2011 rausgekommen. Man kann so ein bisschen sagen, das muss man in diese Top 5 Jack Antonoff-Lieder mit reinnehmen, weil das ist so, das ist halt der Anfang so ein bisschen, ne, kann man sagen. Ich habe irgendwo gelesen, glaube ich, dass das erste Album von Fun war auch nicht besonders erfolgreich. Also diese Band war nicht aufgelegt ein Success. Vielleicht auch wichtig für eine Karriere, darf man auch nicht vergessen, der ist erst im Jahr 2011 eigentlich wirklich berühmt mit Sachen geworden und ist jetzt aber auch schon 41 oder 42 Jahre alt. Also das ist jetzt nicht, das war jetzt nicht alles sofort so schnell, das hat schon ein bisschen gebraucht auch, bis er irgendwo angekommen ist mit seinen Sachen. Mhm.

0: Alle anderen Lieder, die wir haben, sind in den 2020ern rausgekommen. Von unseren besten Liedern von und mit Jack Antonoff. Wir nehmen ein Lied von Bleachers und wir nehmen am besten das gemeinsam mit Bruce Springsteen. Mhm. Es heißt Chinatown. Da kannst du, ich meine, da kannst du doch etwas drüber sagen, was dieses Lied schön macht. Für uns manchmal so, so haben wir Bruce Springsteen auf FM4 spielen können.
1: Ich kämpfe jeden Tag, liebe Leute. Das ist einfach, das ist so ein, also wir haben vorher darüber gesprochen, was macht Jack Antonoff Produktionen aus, und wenn man darüber meditieren mag, was macht Jack Antonoff selber aus, also als Musiker, als Bleachers. Jack Antonoff liebt die 80er, 70er auch ein bisschen, der liebt Sepia-Farben, Nostalgie, der liebt Orgel-Drums und so ein bisschen Phil Collins-eske Sachen. Und er liebt vor allem, sich nichts zu scheißen und einfach wirklich, ich habe wirklich das Gefühl, das taugt ihm jetzt, wenn er das macht. Und was halt lustig ist, wie er immer so wirkt als dieser schüchterne, zynische Typ, in seiner Musik gibt es keinen Zynismus. Und er hat dieses wunderschöne Duett mit Bruce aufgenommen. Das, da hat er sich selber halt irgendwie einen Kindheitstraum erfüllt, hat er eh auch im Interview erzählt. Und Bruce ist so super und so nett und so weiter. Natürlich ist er das.
0: Bruce Springsteen cool damit, dass Jack Antonoff so klingen will wie er? Der findet das eh charmant oder so?
1: Der lacht ein bisschen und geht weiter. Ne?
0: Der ist zu cool für das alles.
1: Der Bruce ist zu alt und zu weise für sowas. Soll doch wer probieren, so zu klingen. Mit der Geschichte, die Bruce hat, das ist ja eine ganz andere Art von Legacy und natürlich Musik, die rauskommt. Und wer dir das nachmachen will, wird es immer geben. Und Jack Antonoff will ihn ja nicht nachmachen. Mhm. Er ist einfach so, ich liebe
0: eine
1: dich.
0: Verbeugung.
1: Eine Verbeugung.
0: Das ist eine Hommage.
1: Genau das.
0: Seine gesamte Karriere ist eine Hommage.
1: Ja.
0: Bruce Springsteen, bitte sei mein Papi.
1: Ja, ja, so. Na, und dieses Lied jedenfalls, Chinatown, hört sich das an. Und also Jack Antonoff singt und es ist toll. Und dann ist der Refrain, es ist auch toll. Und dann beim zweiten Refrain setzt Bruce Springsteen ein. Mhm. Und da blären kannst du da, so schön ist das.
0: Hat auch eine sehr schöne Melodie, die ein bisschen eh ähnlich zu We Are Young klingt. Das Piano, Klavier, irgend sowas, Synthesizer, irgend sowas in die Richtung.

0: Bleachers gemeinsam mit Bruce Springsteen und Chinatown. Das nächste Lied, Top 3, Lied Nummer 3 von und mit Jack Antonoff. Eins deiner, ich glaube, so Lieblingslieder von dir, oder? Du hast das voll gern.
1: Heute ist meine Liste.
0: Solar Power von Lorde, oder? Wenn ich so denke, 2021 rausgekommen, das ist doch voll, das taugt dir. Oder ist das dein Lieblings?
1: Ich bin eigentlich eher so, dass bei Lorde, Greenlight ist mein Lorde-Song, aber Solar Power war schon spitze. Ich war auch einer von diesen Affen, die in die E-Mail-Auto-Reply, ich bin jetzt gerade nicht da, reingeschrieben haben. Was haben wir reingeschrieben? Moment. Can you reach me? 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
0: Jeder
1: hat das in der E-Mail, ich bin nicht da, Nachrichten stehen gehabt. Das ist schon ein Spitzensong. Ja. Mhm. Ich finde, und da kommen wir wieder zu diesem, das ist kein Over-the-Top-Song. Greenlight zum Beispiel im Vergleich von Lorde, das ist ein riesengroßer, toller Popsong.
0: Das ist wie ein Ikona-Pop-Lied oder so.
1: Und
0: oder
1: Solar
0: quasi
1: Power.
0: Charlie XCX geschriebenes Lied.
1: Genau,
0: so mit dem.
1: Und ich weiß noch, Solar Power, ich habe das echt 3-4 Mal hören müssen, weil sie bröselt so dahin. I hate the winter und düdelt über dieser Gitarre und es tröpfelt so dahin und es ist eh nett. Aber du musst wirklich bis zum Schluss warten, bis es dann so in diesen Chorus ausbricht. Und das immer wieder bei Jack Antonoff.
0: Das ist ja auch eine recht coole Sache mit Solar Power. Das war doch da die Geschichte dahinter, dass es ja ein bisschen wie eine Satire zu sehen ist auch.
1: Mhm.
0: Also, dass das Lordes Augenzwinkern in Richtung von so Selbstoptimierern und modernen New Age-Hippies ein bisschen so ist,
1: mhm,
0: wo sie sich dann total übertrieben megalomanische Vergleiche aufstellt und sowas. Und dann halt einfach nur, also so, wo sie davon ausgeht, es ist eine perfekte Welt und jeder Mensch lebt auch in dieser perfekten Welt. Oder du musst sie dir doch einfach nur so machen. Also von dem ärgsten Privileg runter. Ein sehr kluges Ding, dass sich diese beiden Menschen da zusammengesetzt haben oder sich Lorde auch diese Ideen gemacht hat, um diesen Song dann da so hinzubringen. Ich glaube nämlich, viele Menschen haben es dann missverstanden,
1: mhm,
0: haben es für bare Münze genommen,
1: ja,
0: und haben es dann eben als diese New Age Selbstempowerment genommen.
1: Ja, es gibt ja die Zeile im Lied, wo sie drüber singt, irgendwie sie ist da halt super und am Strand und ihr Boyfriend, he's taking pictures oder so irgendwie.
0: Ja.
1: Also richtig fürchterlich nervig, aber du kannst manche Dinge, du kannst das gar nicht so gut formulieren, als dass Menschen das nicht für bare Münze nehmen würden.
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2: Lord mit Solar Power aus dem Jahr 2021, produziert von und mit Jack Antonoff. Lied Nummer 4 von und mit Jack Antonoff. Eins deiner Lieblings-Taylor Swift-Lieder. Es heißt Karma, es ist aus dem Jahr 2022, es ist auf dem Album Midnights drauf. Ja. Es ist so gut wegen der Zeile Karma is a cat purring on my lap because she loves me. Oder ja. Das war's dann schon.
3: Also ich bin kein Swiftie, so prinzipiell, aber dieses Midnights-Album, das hat schon großen, großen Spaß gemacht. Also da habe ich vorher nichts anfangen können mit Taylor Swift und nachher auch wenig. Aber dieses Album ist ein schönes, rundes Pop-Album. Wenn wir jetzt mal wieder zurückgehen zu Jack Antonoff und wie er das gemacht hat, ich glaube, mit Taylor Swift ist er, und mit Sabrina Carpenter wahrscheinlich, am straightesten unterwegs. Mhm. Der Auffassung nach, was ist ein 0815-Pop-Song? Ohne jetzt irgendwas schlecht reden zu wollen, aber so eine ganz klassische Geschichte.
2: Ich wollte zuerst, er hat auch an Evermore und Folklore, meinen beiden Lieblings-Taylor-Swift-Alben, mitgearbeitet. Und ich habe gedacht, vielleicht mogle ich da einen Track davon rein. Und dann bin ich mal drauf gekommen, alle guten Songs auf Evermore und Folklore sind Dessner produziert.
3: Das ist ja mehr die Dessner, die Folklore-Evermore-Geschichten, also dieses Folky-Ding und so, das ist eher nicht so. Mhm. Also der Jack Antonoff, der ist schon wirklich Pop, was sein Produzentending angeht.
2: Weil es gibt ein Lied, das mag ich glaube ich am wenigsten auf. Ich verwechsle immer, was auf Evermore oder Folklore ist. Das heißt Gold Rush und das ist ein Jack Antonoff-Lied. Mhm. Und das gefällt mir überhaupt nicht, weil das ist mir zu... Das ist nämlich interessant, wenn du diese Antonoff-eske Post-Punk oder wie man es nennen soll, Produktionsweise nimmst und du setzt sie aber in dieses folkige Korsett und du verlässt dich nur auf so akustische Instrumente quasi, dann funktioniert das nicht so gut. Du brauchst irgendwie schon irgendeine Art von 80er Jahre Elektronik. Ja. Irgendein Synthesizer oder so muss dazu haben, um das Ganze, dass es richtig drin hinkommt. Mhm. Auf Midnights jede Menge Synthesizer.
3: Ja, voll.

0: Top 5 Lieder von und mit Jack Antonoff, unter Jack Antonoffs Beteiligung rausgekommen. Über das letzte müssen wir jetzt diskutieren. Mhm. Es ist beides von The 1975. Auf dem Album, wie ist das noch schnell, Notes on a Conditional, am Album Being Funny in a Foreign Language aus dem Jahr 2022. Ich behaupte, es ist das beste Lied, das 1975 geschrieben haben, nämlich ein Lied namens About You. Du behauptest, es ist das Lied Part of the Band.
1: Ja, wegen einer Zeile.
0: I like my man.
1: I like my coffee, full of soy milk and so sweet it won't offend anybody. Das ist das, kann die geschrieben haben. Ja, spitze. Nein, da ist Matty Healy schon sehr gut dabei mit den Lyrics.
0: Als wir über diese Produktionsweise geredet haben, von die es manchmal dann zu finden gibt in so Jack Antonoff produzierten Liedern, ich finde, nirgendwo ist das so stark wie in dem Lied About You. Das kommt nämlich wirklich mit so einer Wall of Sound daher. Also das ist wirklich so eine ganze stark, so richtig wabbernde, ich weiß nicht genau, was für ein Wort man dafür verwendet, für dieses übersteuerte, aber nicht hart klingende, verzerrte, sondern eher ein weiches Gefühl. Das ist halt das, was Shoegaze eigentlich da so war. Und so, aber man kann nicht immer sagen, es klingt wie Shoegaze.
1: Ja, und vor allem, ich finde, wenn man da jetzt so Shoegaze sagt, da denke ich an was anderes.
0: Da wird im Hintergrund so auch so Saxophon gespielt.
1: Genau, ja.
0: Und auch irgendwie fast ein bisschen falsch gespielt oder mit zu vielen Effekten drauf und sowas. Viele Überlagerungen, vielleicht eher so eine Feedback-Schleife, durch die Melodien durchgeladen werden.
1: Aber ich finde trotzdem, es bleibt im Rahmen Antonoff. Also im Sinne von, es bleibt ein Pop-Ding. Also man kann schon diese Wall of Sound und diese Begriffe nehmen, aber es ist schon in seinem Kastel Wall of Soundig.
0: Und damit sich der Kreis jetzt schließt und zurückzugehen auf Tonight We Are Young, eine ähnliche Zeile haben sie auf About You, ich meine, hat halt Matty Healy geschrieben, aber es ist Do you think that I've forgotten about you? Mhm. Was glaubst du, wie viele heartbroken Leute sich das vorspielen selber und so? Sie denkt immer noch an mich. Ich weiß es. Matty Healy sagt es hier zu mir in diesem Song.
1: Ja,
0: das ist ja toll. Auch das ist eine Art von Empowerment.
1: Ja.
0: Können wir uns darauf einigen, dass Jack Antonoff Lieder irgendeine Art von Empowerment immer haben?
1: Ja, ja. Na, total.
0: Es hat immer irgend so ein...
1: Und
0: also sad, so richtig so, alles ist scheiße, ist dann nie. Es ist immer, Sachen können nie traurig sein, aber es geht immer weiter.
1: Ja, na, und das sagen auch wirklich alle Leute, die mit ihm im Studio sind und waren, also auch Lord und so, er ist dein größter Cheerleader. Und das ist schon nett, also es muss was dran sein, weil die sind ja alle nicht gezwungen, das zu machen. Der ist einfach ein guter Typ, offenbar, zum Abhängen und Musik machen.
0: Ein zynischer Optimist oder ein optimistischer Zyniker? Oder gibt es einen Unterschied?
1: Ich glaube, dass er jetzt optimistisch ist und weniger zynisch. Er ist sehr verliebt in Margot Qualley, seine Frau.
0: Mhm.
1: Und ich glaube, dieses Verliebtsein, er redet da sehr gern drüber. Auch das neue Album, da geht es wieder um Liebe und Love at First Sight und so. Also er schreibt sehr viele Lieder drüber, wie glücklich und verliebt er ist. Das hat schon was mit ihm gemacht.
0: Everyone for 10 Minutes, das neue Album von Bleachers, das fünfte Album von Bleachers ist jetzt draußen, gerade rausgekommen. Hört es euch doch an und hört euch all die andere Musik von und mit Jack Antonoff an. Wenn man sich alle Lieder anhört, die der je rausgebracht hat, dann hört man wahrscheinlich 5 Jahre durchgehend Musik.
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0: Vielen herzlichen Dank, FM4's Lisa Schneider, da ein bisschen drüber zu plaudern über Jack Antonoff und was der so macht und was der so tut. Danke dir.
1: Juhu.

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0: Willkommen zu dieser FM4 Homebase am Pfingstmontag, sagt Nathalie Brunner. Und ich bin nicht allein im Studio bei dieser Pfingstfeiertagsausgabe. Christian Fuchs ist bei mir im Studio. Hallo Christian.
1: Hallo Nathalie.
0: Und du hast die Pfingstspiele besucht, die in aller Munde sind und die auch durch den Blätterwald gerauscht sind. Österreichs im Moment wahrscheinlich berühmteste Künstlerin Florentina Holzinger gestaltet nicht nur den österreichischen Pavillon bei der Biennale in Venedig momentan. Sie hat auch in Zusammenarbeit mit den Wiener Festwochen und der Hermann Nitsch
1: Foundation genau,
0: Pfingstspiele realisiert.
1: Genau,
0: was
1: ein Pfingstspiel. Ein Pfingstspiel, das war eine 9-stündige Veranstaltung von Florentina Holzinger und ihrem Team, ihrem großartigen Team. Das ging los in Wien beim Eislaufverein, dort beim Heumarkt. Dann wurden die Gäste, die Karten hatten, mit Bussen transferiert ins Schloss Prinzendorf in Niederösterreich. Das Schloss von Hermann Nitsch, wo er lange residiert hat und auch Aktionen gemacht hat. Seine Witwe kümmert sich jetzt dort um die künstlerische Nachbetreuung sozusagen. Und die hat Florentina Holzinger zusammen mit den Festwochen eingeladen und dort sind ganz spektakuläre Dinge passiert, da werden wir drüber reden.
0: Ja, gleich in der FM4 Homebase.

0: Was wir da im Hintergrund rauschen und fauchen hören, ist ein Autostunt, ein Ausschnitt aus dem Pfingstspiel von Florentina Holzinger. Bei mir im Homebase-Studio ist jetzt Christian Fuchs. Du bist seit langem Fan des Werks von Florentina Holzinger. Was fasziniert dich an ihrer Arbeit?
1: Ja, Florentina Holzinger ist zum einen eine Grenzgängerin zwischen Hochkultur, Subkultur, Underground, Mainstream, Film, zwischen unglaublich vielen Kunstbereichen, die mich alle ansprechen, muss ich sagen. Da gibt es auch Horrorfilmverweise, da gibt es Verweise an die antike Tragödie, da gibt es Verweise auf Dario Argento in ihren Theaterstücken. Das ist alles eine brachiale Erfahrung, die einen aber auch zutiefst berührt und die auch ja, sehr humorvoll ist. Und zum ersten Mal jetzt hat sie eine Veranstaltung, also die ich besucht habe, in Wien im öffentlichen Raum gemacht. Das ist ja sonst immer im Theaterrahmen, im Volkstheater in Wien oder auf der Volksbühne in Berlin. Und jetzt im öffentlichen Raum war das was ganz anderes. Zuerst war sie ja schon jetzt in Venedig auf der Biennale, da ist sie noch immer lange mit ihrem Team dort. Und das war auch im öffentlichen Raum und da gab es zum ersten Mal Reaktionen von Leuten, die mit diesem Werk vorher gar nie konfrontiert waren. Also der Boulevard hat gekocht, also von rechts und auch von links, muss man sagen, von allen Seiten gab es da Beschimpfungsorgien und es war wirklich kontrovers. Und ja, direkt an die Biennale anschließend gab es jetzt dieses Pfingstspiel, das sich einerseits natürlich auf Pfingsten, auf christliche Rituale bezieht, aber auch auf das Erbe von Hermann Nitsch, der ja wiederum selber auch mit christlicher Liturgie und christlichen Ritualen geflirtet hat sozusagen.
0: Es hat begonnen, wie du erzählt hast, in Wien im öffentlichen Raum beim Wiener Eislaufverein und dann ist es weitergegangen, man ist mit Bussen wohin geführt worden.
1: Genau, nach Prinzendorf. Das Auto, was wir da im Hintergrund röhren gehört haben, das war der Autostunt. Das war dann dieses ganz orge, desolate Gelände, jetzt im Sommer sonnenverbrannt, dort beim Eislaufverein. Da hat sich jemand abgeseilt, Florentina Holzinger, vom Hotel Intercontinental. Gleichzeitig ging eben ein Autostunt los, wo sie auch selber involviert war. Ein Spieß wurde ja rituell durch die Wangen gestochen. Auf diesem Spieß war noch ein Feuerwerk drauf und 3, 4, wie immer bei Florentina Holzinger, unbekleidete Darstellerinnen waren in diesem Auto und auch da schon zum ersten Mal ein ganz starkes Bild. Das Bild einer Frau, die da auf diesem Auto steht und die dieses Auto, dieses Fahrzeug, das oft so mit maskuliner Fahrkultur in Verbindung ist, wirklich reitet, quasi wie ein Pferd und dabei auch noch Spieße hat durchgestochen. Das musste man erstmal verdauen. Aber wie du sagst, dann ging es schon in den Bus nach Prinzendorf.
0: Und was dort passiert ist, hören wir gleich in der FM4 Homebase.

0: Ausschnitt aus dem Pfingstspiel von Florentina Holzinger, das dieses Wochenende stattgefunden hat. Christian Fuchs war für FM4 dabei. Und was ist der große Unterschied vom Werk Florentina Holzingers zum, sagen wir mal, traditionellen Wiener Aktionismus?
1: Ja, der große Unterschied ist, dass es Women Only ist, muss man sagen, oder auch Transpersonen eingeschlossen. Das ist ein riesiger Unterschied, weil ich bin ein großer Fan des Wiener Aktionismus oder vor allem von Rudolf Schwarzkogel und Günter Brus, muss ich jetzt sagen. Und ich habe mich mit ihm lange beschäftigt, auch generell mit transgressiver Kunst, und die ist halt sehr oft männlich konnotiert. Die ist bei aller Überschreitung und Tabubruch auch oft chauvinistisch konnotiert. Da gibt es auch sehr viele Kontroversen, die ich jetzt gar nicht aufzähle möchte. Und genauso wie Marina Abramović und einige andere ganz wichtige Aktionistinnen setzt Florentina Holzinger einerseits dieses tabubrecherische Erbe fort, aber der große Unterschied ist, erstens einmal ist es ein utopischer Raum, den sie da für Frauen errichtet, so ein traumhafter Zwischenraum, wo man sich jetzt auch als Mann im Publikum nicht ausgeschlossen fühlt, aber ich finde das sehr gut, dass auf der Bühne da keine Männer sind. Ein zweiter wichtiger Punkt ist der Humor. Den gibt es ja gar nicht bei dieser Leidenskunst, bei dieser Schmerzenskunst. Bei ihr ist immer Lächeln dabei. Und ein dritter Punkt ist, hier wird niemand geschont. Die Darstellerinnen selbst, die stehen da nicht herum und dirigieren etwas, wo dann irgendein Jüngling mit Schweineblut bedeckt wird, sondern die sind selber involviert. Und Tierblut gab es auch keines, wie bei Hermann Nitsch, weil die Nietzsche-Hommage war eine Darstellerin, die an ein Kreuz gebunden war, in einer Jesus-Pose, aber zwei Drohnen haben sie mit Kunstblut beschmiert. Es ist kein echtes Blut geflossen hier, nur das Blut der Darstellerinnen. Das aber zahlreich.
0: Wie lange hat diese Performance gedauert und was waren für dich die Momente, die dich wahrscheinlich dein Leben lang begleiten werden?
1: Ja, es hat viele Stunden gedauert. Ich war dann um Mitternacht, bin ich aus dem Bus wieder ausgestiegen und in Wien angekommen. Es hat ganz starke Bilder geschaffen. Das waren jetzt auch nicht immer super tiefsinnige Bilder, aber die sind wirklich hängen geblieben. Zum Beispiel ein Panzer ist im Innenhof gestanden vom Schloss und auf diesem Panzer stand eine ihrer tollen Darstellerinnen, eine Japanerin von einer japanischen Noise Band, die hat dort gebrüllt, no more war auf diesem Panzer. Das war fast so ein Yoko Ono-Statement. Dann kam ein Monster Truck. Florentina steht ja auch so auf niederschwellige Sportarten wie Wrestling, Monster Trucks, all das und Stunts. Der Monster Truck hat den Panzer zu Klump gefahren. Dann kam ein Friedensengel vom Himmel. Zuerst hat man gesehen auf Leinwänden, aha, da ist eine Frau verkleidet als Friedenstaube in einem Flugzeug. Ist das voraufgenommen? Plötzlich kreischt das Publikum, schaut zum Himmel. Diese Frau ist mit dem Fallschirm abgesprungen über dem Schloss, dort gelandet, hat sich ausgezogen, um wie alle Darstellerinnen, ich würde sagen, in diesem archaischen Kostüm, so würde ich diese Nacktheit bezeichnen, ist sie zum Panzer gegangen, ist raufgestiegen und hat sich ein Schwert in Kreuzform nicht reingestochen, sondern hat es geschluckt, ein ganz langes Schwert. Das waren so Bilder, die waren unglaublich einprägsam. Und am Ende hat das dann geendet mit einem Bild, das werde ich, glaube ich, nie vergessen, ein letztes Abendmahl. Das letzte Abendmahl gab es schon in ihrem Stück Sancta. Aber diesmal war das letzte Abendmahl, 12 Darstellerinnen, die 12 Apostelinnen sitzen da an diesem Tisch und haben im Rücken Haken drinnen, alle, auch Holzinger selber. Die wurden stundenlang vorher angebracht, feinmedizinisch. Und an diesen Haken wurden alle 12 Apostelinnen dann hochgezogen, sind in der Luft geschwebt, hatten eine gute Zeit, haben gelacht, haben gescherzt. Das Blut ist geflossen, sie sind dort gehängt, dann haben Glocken geläutet, ein Feuerwerk ging los und Pfingsten war eröffnet.
0: Wird es die Chance geben, dieses Stück noch einmal zu sehen, oder war das jetzt wirklich etwas ganz Einmaliges? Ich meine, das klingt ja nach einer sehr, sehr teuren Produktion.
1: Dazu muss ich sagen, ich habe meine Karte auch online gekauft und keine Pressekarte gehabt. Also ich war jetzt nicht so in der elitären Journalistenabteilung. Ja, ich weiß nicht, ob das nochmal aufgeführt wird. Keine Ahnung, man hatte dort den Eindruck, das ist jetzt wirklich für diesen Moment. Und der Unterschied war halt, beim Theater gibt es strenges Foto- und Filmverbot. Also es gab kaum Bilddokumente bisher von Holzinger Stücken auf meinem Handy. Jetzt ist es voll mit Videos. Die Leute haben natürlich wie verrückt fotografiert und gefilmt. Aber ob es nochmal aufgeführt wird, weiß ich nicht. Die nächste Gelegenheit ist im Juli in Bregenz. Da führt Florentina Holzinger eine ihrer Etüden auf. Das sind so kleine Zwischenstücke sozusagen aus ihrem Werk. Was dort genau passiert, weiß ich auch nicht.
0: Und natürlich bis November der österreichische Pavillon bei der Biennale in Venedig. Und diese Arbeit kommt dann 2027 in die Kunsthalle Wien. Danke, lieber Christian Fuchs, dass du bei mir im Homebase-Studio warst. Und heute gehört FM4 eigentlich irgendwie uns zwei. Warum und wieso, erzähle ich euch gleich in der Homebase. 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
1: 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Was wäre eine Stadt ohne Bögen? Ein toter Raum. Viele Metropolen, die werden durch Bögen, durch Viadukte geprägt. Architektonisch und heutzutage auch kulturell. London hat zum Beispiel The Arches, Berlin die Stadtbahnbögen, Wien die Gürtelbögen und Innsbruck. Innsbruck hat die Bogenmeile. Und diese wird am Samstag, dem 30. Mai, mit dem Innsbrucker Bogenfest ordentlich gefeiert werden, als urbaner Raum der Begegnung. Zum 5. Mal gibt es auf 5 Bühnen ein umfangreiches Live-Programm aus vielen Musikgenres. Und in den Bögen treffen unterschiedlichste Kulturprogrammierungen für wirklich viele Altersgruppen aufeinander. Und das Ganze bei freiem Eintritt. David Briet, der ist einer der Veranstalter des Bogenfestes in Innsbruck und er ist zu Recht ziemlich stolz darauf, wie sich das Bogenfest in den letzten Jahren entwickelt hat.
2: Bogenfest ist eine Veranstaltung, die eigentlich so aus der Subkultur entstanden ist und mittlerweile hat sich zu Innsbruck größtem Stadtfest entwickelt. Wir haben mehrere 10.000 Leute pro Tag. Die Viaduktbögen sind auch ein bisschen verschrien, immer so. Also gerade wenn man nicht aus Innsbruck kommt oder wenn man sich da nicht viel bewegt, ist es immer so ein bisschen sündenvoll. Und mir war es einfach wichtig, ich liebe die Bögen, ich arbeite da, ich wohne da, anderes Licht zu zeigen. Und dann habe ich gedacht, hey, machen wir gemeinsam alle Veranstaltungen, die für alle da ist. Und dann kann sich jeder selber davon überzeugen.
1: Ja, und das Publikum wurde voll überzeugt, wie uns eine Blitzumfrage vergangenes Jahr bewiesen hat.
3: Kunterbunt, vielseitig, für jeden was dabei.
4: Also es ist jung und alt und vor allem die Alten promoten das voll, weil die wollen ja, dass die Jugend eine Anlaufstelle hat. Also deswegen feiert es, dass die Stadt sagt, wir können das mitten in der Stadt machen und jeder kann kommen.
5: It's been super nice to see the whole of Innsbruck here celebrating the diversity that the city brings here.
6: Goldenes Dachel kannst vergessen, die Bögen sind das wahre Ding. Ja!
1: Das klingt doch super und diesen Samstag ist es wieder soweit. Und es gibt auch eine FM4-Bühne, auf der wird neben vielen Acts zum Beispiel die Tiroler Reimgang von Seiten der Gemeinde auftreten, aber auch unsere FM4 Amadeus Award-Gewinnerin Nenda. Und zur Steigerung unserer aller Vorfreude habe ich jetzt für euch den Mitschnitt der FM4 Akustik-Session mit Nenda, aufgenommen letzten Oktober. Und am Samstag dann, wie gesagt, live in Innsbruck beim Bogenfest. Nenda!
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0: Vielen, vielen Dank, mein lieber Zeltfestchor. Es war wunderschön mit euch. Ich hoffe, ihr habt beim Zuhören, wo auch immer ihr gerade seid, auch ein bisschen mitgeschunkelt. Und vielleicht seid ihr ja gerade im Zeltfest.
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3: In dieser Ausgabe der Homebase, in der Feiertagsausgabe, da geben sich die Gäste die Klinke in die Hand. Susi und Rusch, aber die wird gleich bei mir im Studio vorbeischauen, um Vorfreude zu schüren, um euch aufzufordern, die Badesachen einzupacken, weil es geht nächste Woche nach Linz zu den Bubble Days. Was uns dort alles erwartet, Susi und Rusch, aber wird's uns gleich in der Homebase verraten.
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0: super Sonderfeiertagsprogramm. Ich bin nie mehr allein im Studio. Das ist total schön.
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0: Ja, wir sagen euch, wie ihr so angenehm wie möglich mit dem bestdenkbaren Musikprogramm die heißen Tage übersteht, verbringt, genießt. Weil wenn ihr bei diesen sommerlichen Temperaturen eure Zeit am liebsten am Wasser verbringt und dabei aber auch nicht auf Live-Musik und Konzerte verzichten wollt, dann ist Linz für euch, the place to be, nämlich die Bubble Days in Linz. Bei mir im Studio, um das Programm der Bubble Days näher vorzustellen, hallo Susi und Ruschowa.
2: Hallo, ja, also die Bubble Days in Linz, die fangen dieses Jahr schon am Donnerstag an mit einer Opening Night in der Tabakfabrik mit dem Hamburger Rapper Disaster und Konzerten von Lorenzo und Hidden Gems. Und am Freitag ab 14 Uhr ist dann das Gelände am Linzer Hafen geöffnet, bei freiem Eintritt wie jedes Jahr. Freitag und Samstag also die Bubble Days. Und das Wichtigste, was man wissen muss über die Bubble Days, ist, dass das eine Mischung ist aus Festival und Vergnügungspark. Also man kann es so angehen wie ich und einfach so am Beach abhängen am Linzer Hafen und so am Steg abhängen und Zehen ins Wasser. Oder man kann es auch sportlich haben. Bei den Bubble Days gibt es zum Beispiel Stand-Up-Paddling, E-Foiling, also Surfbrett mit Motor, Wingsurfen und dieses Jahr neu Battle of Tower, also ja, Turmspringen. Es gibt dann auch eine Flyboard-Show, das sind dann professionelle Menschen, die dann ihre Stunts bei Einbruch der Dunkelheit vorführen, was ziemlich arg zum Zuschauen ist. Weil LED-Anzüge und schön in der Hafenlandschaft strahlen. Und ja, also wasserliebende Menschen werden hier bei den Bubble Days auf ihre Kosten kommen. Und man kann aber das Ganze auch von der Luft aus genießen. Bei den Bubble Days gibt es nämlich Hubschrauber-Rundflüge. Und auf FM4ORF.at kann man zum Beispiel so einen Hubschrauber-Rundflug über Linz gewinnen.
0: Aber hört man im Hubschrauber dann gut, Konzerte sind? Ist jetzt mit der Musik, Susi?
2: Also, es gibt bei den Bubble Days den Urban Beach, da werden DJs auflegen und es wird auch Live-Musik geben, zum Beispiel von Ezrap und dem Blonden Engel. Es gibt auch eine Electronic Stage, muss man nicht näher ausführen, Name ist Programm. Und dann gibt es die Hauptbühne. Am Freitag steht im Zeichen von A Drum and Bass mit Hybrid Minds und Matthews. Und am Samstag bisschen im Zeichen von Hip-Hop und Art-Verwandtem. Also es tritt zum Beispiel das Beatbox-Trio MOM auf. Dann Local Legends, Texter werden performen und Mayan. Ich bin ein großer Mayan-Fan. Es ist genau die Art von Pop, die ich gerne höre. Nachdenklich bis schön tanzbar, gute Texte und extrem gute Liveband.
0: Ich sehe dich schon auf da einem Jetski mit Ledanzug beim Mayan-Konzert durch einen Feuerreifen springen.
2: Ja, so ähnlich wird das sein.
0: Mayan, der ist ja dieses Jahr im Jänner beim FM4 Geburtstagsfest aufgetreten und als Einstimmung auf sein Konzert bei den Bubble Days hören wir jetzt einen Teil seines Konzerts mit Songs aus dem aktuellen Album und die Titelnummer, die hören wir gleich jetzt, die heißt Wenn nichts von nichts kommt. 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

0: Ja.
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2: Ein Evergreen, kennt ihn noch jemand? Monoton.
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Als nächstes spielen wir ein Mayan Evergreen aus dem Jahr 2019, der ist 1975.

0: Ihr habt in der Homebase gerade Mayan in Concert gehört, sein Konzert vom FM4 Geburtstagsfest, als, wie sagt man so schön, Amüs-Göll auf die Bubble Days in Linz. Es war zu hören, wenn nichts von nichts kommt, Goldman Sachs, monoton, Erfolg ist kein Glück, Heim und 1975. Und es geht weiter, zweiter Teil, Konzert Mayan, Piccolo, 99 Sorgen, Wenn ich tanz und Atlantik hört ihr gleich in der FM4 Homepage. Bühne frei für Mayan.
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1: Christian Fuchs und ich, Nathalie Brunner, wir treffen heute noch einmal aufeinander auf FM4 und wir besprechen etwas, das ziemlich konträr ist zum Pfingstspiel von Florentina Holzinger, nämlich Parenting in Outer Space. FM4-Filmredakteurin Pia Reiser wird auch dabei sein, wenn wir uns um Mitternacht im FM4-Film-Podcast über The Mandalorian und Grogu und die Position von diesem Film im Star Wars-Universum unterhalten werden.

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1: Noch FM4 Homebase, kann man fast sagen. Bis 22 Uhr begleitet euch das Popkulturmagazin von FM4. Und dann übernimmt Eva Umbauer mit einer weiteren Ausgabe des Heartbeats hier das Studio. Gitarrenmusik, Gitarrenpop, Indie, Alternative gibt's dann zu hören. Bei dieser Homebase waren in Aktion Stefan Elsbacher, Christian Fuchs, Susi Ondruschowa und Nathalie Brunner war die Plaudertante des heutigen Abends.
2: Hey Noah, ja was denn? Lass mal einen Song machen.
3: Auf den jetzt?
2: Ja Mann. Okay,

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1: Hey, hier ist wieder Eva Umbauer mit ein bisschen Gitarrenpop und so. Bis Mitternacht. Ich würde mich freuen, wenn du mit dabei bist.

If today was yesterday. Heute wird schon bald gestern sein, aber ein bisschen haben wir bis Mitternacht. Shy war das aus England, Shy aus Singapur und England. Trinity, Shy and Brown, If today was yesterday. Begonnen hat Blanchell aus New York, aus auch Los Angeles. Heart has to work so hard. Das Herz muss richtig hart arbeiten. Ja, das ist so. FM4 Heartbeat bis Mitternacht also. Was ist drin im Indie-Kistchen? Neue Musik von Muna, von Suki Waterhouse, von den Bleachers, Sun Lux, Julia Cumming, Bravo Bravo, Glimmer und. Und diese Band ist auf jeden Fall mit dabei. Ich verspreche manchmal ein bisschen zu viel. Wir sind Angus und Julia Stone, der neue Song Karaoke Bar.

Angus und Julia sind wieder da. Karaoke Bar, der neue Song von den Stone-Geschwistern aus Sydney. Musik aus Australien, also hier Angus und Julia Stone. Karaoke Bar, das neue Album, das wird genauso heißen. Das kommt im September, Sommer also jetzt. Und dann, wenn der Herbst schon ein bisschen wieder kommt, dann gibt's das neue Album von Angus and Julia. Und die neue Platte von den Bleachers, die ist jetzt schon da. Jack Antonoff aus New Jersey. Jersey Boy Jack, seine Band Bleachers. Wir hören noch einen Song ein bisschen später, mein Lieblingssong. Das ist auch ein Lieblingssong, You and Forever, neu, Bleachers. Okay.

0: 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Ich mag das, wenn er da dann immer so ein bisschen in Rage gerät. Jack Antonoff in den Songs und dann geht das wieder so runter. Super schöner Song, Bleachers neues Album. Everyone for 10 Minutes und mein absoluter Liebling draus, Dancing. Den hören wir ein bisschen später hier, irgendwann bis Mitternacht. FM4 Heartbeat bleibt in der Nähe von New Jersey, wo Jack Antonoff ja hier ist. Bergen fehlt, das war jetzt kompliziert ausgedrückt. Wir sind in New York City.
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0: Ryan Lott ist wieder da. Ganz genau, mit seiner Band Sun Lux. Der neue Song Endlessly.

0: Wow, eine kleine Tour de Force da. Ryan Lord, Sunlux, Endlessly. Doch so hübsch, der neue Song vom Musiker aus New York. Out Into kommt, das Album kommt im September, Sunlux.
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0: FMV Heartbeat bleibt in New York.
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0: Julia Cumming, Emotional Labor.

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1: Julia Cumming in Timelines Are Lost hat sie da gesungen. Emotional Labor, der Song von der Sunflower Bean Sängerin, ihrem Soloalbum Julia. Das ist noch ein Song, Forget the Rest.

starke Klaviermusik da von Julia Cumming, Forget the Rest, ist so ein bisschen 70s, bisschen fast Carly Simon und so. You Let Your Car Broke Down hat es da geheißen am Anfang in diesem Song von der New Yorkerin Julia Cumming, von wegen You Let Your Car Broke Down. Diese Band, die heißt Broken Cars, kommen aus Wien oder, und jetzt weiß ich nicht, oder vom anderen Ende von Österreich, das Vorarlberg. Anyway, Without You, Broken Cars.

0: Hey, Powerpop Indie aus England, aus dem Süden von der Musikerin Landy Hecht. A Million Broken Hearts aus ihrem Album Vom Jänner habe ich ein paar Mal gespielt. Und Lizzie aus Lienz in Osttirol wollte das hören heute. Danke, Lizzie, dass du mich erinnerst an diesen Song. Von wegen A Million Broken Hearts, was kann noch alles gebrochen sein? Without You von den Broken Cars vorher. Und jetzt hören wir doch Broken Time von Tom Smith von den Editors. Und gleich dran den neuen Song der Editors, Call It In.
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0: Okay, die Editors, Call It In, der neue Song und die Band, die kommt wieder im Februar 27 nach Wien, schon Montag in 2 Wochen, diese Band in der Arena, Open Air, I'll Be There, das ist zwar mein FM4 Heartbeat Montag, was tun wir da? Ich gab Voraufzeichnen, ausnahmsweise. Für Shirley Manson muss das sein. So like a rose.
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0: Song aus den 90s. Garbage.

Shirley Manson und Garbage und den Song nicht aus den 90s. Wie ich gesagt habe, war schon ein bisschen später, weil schon das dritte Album Beautiful Garbage und der Song So Like a Rose 2001 war das ja schon. Vielleicht spielt sie den Song ja in Wien in der Arena Montag in 2 Wochen. Garbage Open Air. Ich freue mich schon richtig auf dieses Konzert. Rosen und so. 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Shirley Manson da gesungen. Von wegen Blumen. Tun wir doch Blumen pflücken. Mit einem FM4 Heartbeat Lieblingssong. Picking Flowers. Von der LA Band Sunday 1994. Die arbeiten gerade heftig an ihrem ersten Album. Paige Turner und, wie heißt er? Nick Newell. Sorry, jetzt habe ich vergessen, wie er mit Vornamen heißt. Anyway, Picking Flowers von der Band Sunday 1994 aus Los Angeles. Nothing stays the same, singt Paige Turner da.

Packing Flowers. Jetzt weiß ich wieder, wie er heißt. Lee Newell, C. Page Turner. Sunday 1994 und Page hatte gesungen Nothing Stays the Same. Diese Songzeile hat sie gemeinsam mit dem Wiener Bandprojekt, ganz genau Stereo Foundation, Turn.

0: Die Songzeile Nothing Stays the Same. Die Stereo Foundation gemeinsam haben mit der Band Sunday 1994. Schön mal diesen Song wieder zu hören. Ich glaube, da müssen wir noch ein bisschen warten auf Neues von Stereo Foundation. Aber eine Hälfte vom Bandprojekt. Andreas, bitte nicht, da ist er schon. Er hat ein Album gemacht. First Time, Last Time, dieser Song.
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0: Genau, schöner Sound da, auch mit der Sitar da drin, dem indischen Instrument. First Time, Last Time von dem Bandprojekt Bravo Bravo oder One Man Band. Andreas Bittes nicht. Looking for my camera, da gesungen. Ist ja auch Fotograf. Nicht irgendein Fotograf, ein Starfotograf. Aber Music was my first love, glaube ich, ist es bei ihm. Heißt es bei ihm.
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0: Da habe ich Punk Rock gemacht, wie ein Teenager war. Diesen Song habe ich letztes Mal vorgestellt. Cross that bridge, bravo, bravo.

Wow, passt gut zu diesem Feiertag, wenn man so will. Pfingsten und so, Cross That Bridge, Bravo, Bravo. Der Song mit dem Thema, dass wir nicht für immer hier sind auf dieser Welt. Dazu macht sich auch Jack Antonoff Gedanken. Bleachers, Superstar Jack Antonoff. 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The song is Dancing.

Bleachers und Dancing. Einmal geht noch das Thema Tod, weil Jackie Antonoff da gesungen hat, No Dying is Not Romantic This Young. Auch Julia Cumming aus New York macht sich Gedanken. You're born alone, you die alone, aber there's so much in between. Julia Cumming, Revel in the Knowledge.

Suki Waterhouse, Let Me Your Gateway Drug. Okay, okay. Vom aktuellen Album im Herbst, da werden schon wieder 2 Jahre. So schnell vergeht die Zeit. Aber es kommt September schon in das nächste Suki-Album. Dieser Song, der wird auch drauf sein, Tiny Raisin. Suki Waterhouse, die Londonerin in Los Angeles.

Wow, das ist hard hitting. Punching the Flowers von Deathcap for Cutie. Das neue Album kommt nächste Woche. Ben Gibbard und seine Band aus Seattle, Washington. Mit ihrem, ich weiß gar nicht mehr wie vielten Album. Aber ich freue mich schon sehr. Deathcap und ihre neue Platte nächste Woche. Der gesungene Ben Gibbard, all she heard was the sound of slamming doors. All she heard was the sound of slamming doors. Vielleicht war das ja Katie Gavin. Katie von der Band Mona. Sketches aus ihrem Soloalbum, schon ein bisschen her, Ende 24. What a relief, auf ein super schöner Song, das hier Sketches. Und dann hören wir Katie mit Mona, Buzzkiller, vom neuen Mona-Album.

aus dem Nanmuna-Album Dancing on the Wall. Buzzkiller, den Moment zerstören. I'm a Buzzkiller. Ich bin ja ein Riesenfan von diesem Sound. Super Lyrics, super Sound. Ich liebe Muna, Katie Gavin, Josette Maskin und Nomi McPherson. Gibt überhaupt ein paar gute LA-Bands? Musikerinnen-Bands im Moment, das ist auch eine Automatic von ihrem aktuellen Album vom letzten Jahr, der Song Lazy. Lola Dombey und die beiden anderen, jetzt habe ich den Namen vergessen, Automatic, Lazy.

Lazy vom aktuellen Automatic-Album. Automatic, die Musikerinnenband aus Los Angeles, benannt nach einem Song von den Go-Go's aus ihrem Beauty and the Beat-Album von Wahnsinn 1981. Wollen wir doch einen Song hören aus diesem Go-Go's-Album. Go-Go's, ganz wichtige Musikerinnenband aus Los Angeles. Wollen wir doch hören This Town. This Town is Our Town. Los Angeles 81. FM4 Heartbeat bis Mitternacht noch.

Eine Hommage an die 90s von der Band Glimmer aus Linz, Susi Seifert, die Sängerin, und die Band Glimmer, der neue Song 1995. Ich mochte aber schon auch, was die zuletzt gemacht haben, Juni 24. Dieser Song, The Day I Argued With The Past, Glimmer.

Sie würde alles wieder genauso machen. Do it all again, Julia Cumming. Ein bisschen haben wir noch. FM4 Heartbeat. I sing these words for me. Da geht sich noch einmal Julia aus. Sie würde alles wieder so machen. My Life, Julia Cumming aus New York.

Julia Cumming, My Life is Mine. FM4 Heartbeat, die Feiertagsausgabe geht noch ein bisschen. Hier ist Olivia Rodrigo, sie singt The Book of Love. Ein Classic Track aus den 90s von den Magnetic Fields. The Book of Love, Olivia.

Olivia Rodrigo singt der Stephen Merritt Magnetic Fields, ihren 90s-Song The Book of Love. Ich meine, was für eine Coverversion. Olivia, Göttin, Rodrigo. FMW Heartbeat, ein bisschen haben wir noch. Ein Song geht sich noch aus. Eva Umbar sagt wie immer, vielen Dank, dass du mit dabei warst. Ich hoffe, es war ein bisschen was dabei für dich. Ja, hören wir doch noch einmal Olivia Rodrigo, ihren neuen Song, The Cure. Danke dir, alles Liebe und bis bald.

Und jetzt kommt natürlich der FM4 Film Podcast dann. Und FM4 Sleepless mit Jojo. Bye.

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2: Hallo, guten Tag. Das heißt, das ist schon ein Spoiler, worum es heute gehen wird. Wir sprechen nämlich heute über Star Wars, The Mandalorian und Grogu und wollten nur die beste aller besten Expertinnen bei uns haben. Und dann hängen wir noch dran einen aktuellen Horrorfilm, nämlich Passenger.
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2: Dann fange ich jetzt an, weil ich werde jetzt dann mal später weniger zu reden haben. Star Wars, The Mandalorian, Grogu war jetzt mein erster Star Wars Film im Kino. Das ist vermutlich so die größte Lücke, würde ich sagen, in meiner Filmwelt. Ich kenne die alten drei Filme und dann hat es mich nie so besonders interessiert. Und was ich sehr faszinierend finde, ist aber, dass selbst wenn man sich nicht dafür interessiert und aktiv nichts anschaut, dass man urviel weiß, weil man einfach nicht dran vorbeikommt. Weil das sowas ist, was einfach zum kollektiven Wissen dazugehört, ähnlich wie James Bond, glaube ich. Man kann auch, glaube ich, keinen James Bond-Film gesehen haben und kennt sich aus. Man kann wenig Star Wars-Filme gesehen haben und kennt irgendwie die Bausteine. Und wir haben uns davor ausgemacht, wir wollen uns ein bisschen einbremsen, weil das Thema Star Wars halt so riesig ist. Und Spoilerwarnung gleich hier. Und was ich aber wichtig finden würde, und darum würde ich euch bitten, dass ihr vielleicht diese Star Wars-Franchise-Blöcke mal kurz so einordnet auch, wie sich die gewandelt haben und was die wem bedeuten, weil das ist ja auch so ein Generationending irgendwie.
1: Ja, ich glaube, wir haben drei verschiedene Zugänge im Studio. Korrigiert mich aber eine Star Wars Atheistin, die eben gesprochen hat, dann eine Star Wars Gläubige, aber mit sehr viel Kritik dahinter, also so wenn sich jemand mit der katholischen Kirche kritisch auseinandersetzt, ich sag's mal so, und einen Star Wars Agnostiker, einen ehemaligen Gläubigen, der zum Agnostiker mutierte. Aber bitte, Nathalie, roll mal das Ganze ein bisschen auf.
3: Also, die 70s-Babys sind aufgewachsen mit dem, was du verehrst, also...
1: Genau, A New Hope wurde es später genannt, was mich ja schon gegiftet hat ein bisschen, als das so umbenannt wurde. Zu meiner Zeit hat es Krieg der Sterne geheißen, dann ja auf Englisch jetzt The Empire Strikes Back und genau der Jedi-Film, der dritte, der mir dann schon nicht mehr so gefallen hat, aber das ist so die heilige für viele Originaltrilogie, aber das ist ein reines Generationsding.
3: Ja, und ich bin ja dann Star Wars-Fan geblieben, also ich bin allein mit meiner Actionfigursammlung im Teenagerzimmer gesessen und dann im Erwachsenenzimmer. Bis Star Wars dann angekündigt hat, diese Prequels zu machen. Das hat mir dann nicht so getaugt, weil mein Star Wars Geheimwissen, wo man sich mit wenigen Leuten unterhalten konnte, also Anfang, Mitte der 90er Jahre war Star Wars so ein komisches Retro-Ding, was eben nicht so präsent war in der Popkultur, wie du das wahrgenommen hast. Und dann kam eben die Geschichte von Anakin Skywalker. Ich kann mit diesen Filmen nicht so viel anfangen. Ich finde es lustig, sie heute zu sehen, weil der unfreiwillige Camp recht schön ist. Aber damals hat es mir total den Magen umgedreht. Das einzig Positive, was ich jemals über diese Filme gehört habe, ist von einem Musiker gekommen, nämlich von dem DJ und Produzenten Daniel Haxmann, der auch tendenziell ein 70s-Baby ist. Und er hat gesagt, er ist reingegangen und hat nach ein paar Minuten gewusst, er muss die Augen schließen und sich den ganzen Film nur anhören. Die Soundeffekte sind fantastisch und den Rest will er gar nicht wissen.
1: Ja, und bei mir war das so, diese Prequel-Trilogie, das war sozusagen ein bisschen ähnlich wie das Firmlingslager. Ich war ein sehr katholisches Kind und beim Firmlingslager bin ich dann vom Glauben abgefallen und wurde zum Atheisten. Und ein bisschen so war diese Prequel-Trilogie bei mir, aber schon vorher, sie haben ja damals restauriert, George Lucas aufgefettet und restauriert, die Original-Trilogie wieder ins Kino gebracht. Und es gab, glaube ich, in Wien, ich kann mich dunkel erinnern, ein Screening der sozusagen unrestaurierten Fassung, ganz kurz. Also der wirklich originale Krieg der Sterne. Und da habe ich gemerkt, das ist eigentlich von den Effekten und von allem gar nicht so weit weg von meinem geheimen Lieblingsfilm, nämlich Star Crash von Luigi Cozzi, so eine italienische Star Wars Persiflage quasi. Das ist gar nicht so weit weg. Das Ganze wirkte unglaublich trashig, schundig. Ich habe jetzt wieder in Deutschland mit echten Star Wars Fans diskutiert, die genau das lieben. Dieses analoge, schundiger, man sieht aber sogar die Fäden und so. Und da habe ich mir gedacht, da bin ich in meiner Kindheit irgendwie so quasi einem falschen Traum, habe ich dem gefolgt und so. Und da habe ich das begonnen, kritisch zu hinterfragen. Und dann kamen diese Urschirchen, finde ich jetzt von den Effekten her, Prequels.
3: Und die haben ja auch damals ganz arg agiert, wie die restaurierten Teile rausgekommen sind. Der 70er-Jahre-Filme und 80er-Jahre-Filme, die wollten ja quasi, dass das Original verschwindet. Und da gab es schon so Fanbewegungen, die hießen, also das wäre wahrscheinlich, da wärst du einzuordnen, lieber Christian, Greedo shot first. Dieses Ich liebe es, die Fäden zu sehen, das wäre ja schon ein ganz guter Anschlusspunkt an The Mandalorian and Grogu, aber dazu kommen wir später. Wir sind jetzt nach den Prequels, wo man ständig Müttern und Tanten erklären musste, wie kann das sein? Aha, das ist Darth Vader als Kind und die Idee Prequel ist da, glaube ich, zum ersten Mal in die breite Bevölkerung über sie gekommen. Nach diesen Prequels gab es verschiedene Cartoon-Serien, The Clone Wars, The Bad Batch. Das hat wieder eine ganz andere, eine neue Generation abgeholt. Und dann gab es jetzt, also vor kurzem, sagen wir mal vor 10 Jahren, die Enkelgeschichte, also die verdorbenen Kinder von das verdorbene Kind von Han Solo und Prinzessin Leia.
2: Das ist ein bisschen der ungeliebte Block, komme vor, oder? Das ist der teilweise von Kritik, aber auch von den ZuseherInnen, die gelten teilweise auch als Flops, auch wenn sie irgendwie an die 300 Millionen Dollar einspielen, ist das halt für einen Star-Wars-Film quasi nichts. Also irgendwas ist da passiert.
1: Ja, ich finde ja diese Trilogie, diese finale Trilogie total unterschätzt. Erstens mal mag ich J.J. Abrams total gern. Das ist ja wirklich der für mich richtige Enkel von Spielberg und Lucas. Und Rian Johnson und der Film von Rian Johnson, das ist ja, glaube ich, der meistgehasste Film in der Star Wars Community. Das kann man schon so sagen. Immer wenn ich über den was poste, ich provoziere manche puristische Fans sehr gern, dann kommt jemand so, und das ist für mich so eine Generationengeschichte. Ich möchte nicht zu weit ausholen, aber das ist wirklich so ein Überbau. Das ist so Gen X und die Boomer und Millennials, alle treffen da aufeinander. Und für mich ist das wirklich so eine Paraphrase auf die Realität. Und Star Wars war immer so ein Märchen, komplett weg von der Realität, total eskapistisch, für mich zumindest. Mhm. Natürlich schüttelt schon den Kopf. Und genau, und da war es eine Anknüpfung an der Realität. Luke Skywalker, der für viele so ein glatter Held war und immer so eine Ikone, der ist halt ein grantiger Gen Xer oder Boomer eigentlich auch, dem so die Welt auf die Nerven geht und der sich zurückgezogen hat. Dann gibt es eine Millennial-Figur, Rey, in der Hauptrolle. Die fand ich auch ganz toll, die repräsentiert wirklich ihre Generation. Und dann gibt es die Typen, die kenne ich schon auch, die noch älter sind als ich, die so ihre Kinder vernachlässigt haben, weil sie ein bisschen eskapistisch in der Welt unterwegs waren und im Universum, Han Solo zum Beispiel. Und ich fand...
3: Und die Mama,
1: diese Metapher, die und Mama, die Mama auch. Und
3: die alles zusammenhaltet.
1: Genau, die Mama, die alles zusammenhaltet. Diese Metaphern fand ich schön.
3: Prinzessin Leia, also General Organa Solo ist so. Die Mama, die alles zusammenhaltet und du hast jetzt den Typen vergessen, über den sich alle Leute streiten bei der Trilogie. Kylo Ren, der Sohn von Leia und Han Solo, gespielt von Adam Driver, der damals noch aus welchem Universum gekommen ist, Pia, da kenne ich
2: aus
3: mich
2: aus der großartigen Serie Girls von Lena Dunham, die hat ihn entdeckt und ohne Lena Dunham hätten wir keinen Adam Driver.
3: Und der war am Anfang dieser drei Teile eine totale Flasche und im letzten dieser drei Teile war er ein veritabler, hotter Bösewicht. Also wenn er so durch den Wald rennt mit seinem Black Metal umgekehrten Kreuzschwert und alles niedermetzelt. Das ist schon ziemlich, also ich war da im Kino mit Freundinnen, die nur den Kopf geschüttelt haben, weil sie diese Testosteron-Männlichkeit überhaupt nicht interessiert. Und ich war so, he's hot. Okay, damit haben wir das alles beendet, weil das muss man eigentlich gar nicht wissen und kennen, wenn man zu Mandalorian and Grogu ins Kino geht. Es kam dann die Mandalorian-TV-Serie, die wieder etwas war, wo Zuseherinnen und Kritikerinnen Ja sagen konnten. Also einer der wenig geliebten und wirklich erfolgreichen Star-Wars-Serien. Und es sind dann inflationär viele Serien rausgekommen aus dem Star-Wars-Feld. Und eben jetzt dieser Film, zu dem ich nur Ja sagen konnte, weil er Star Wars Fans aus all den Phasen, die wir gerade aufgezählt haben, aus all diesen Epochen abholt. Darf ich spoilern?
1: Ja, auf jeden Fall. Also gleich die große Spoilerwarnung, ja.
3: Einer der schönsten Momente, wo ich mir genau das gedacht habe, ist Ich konnte mit diesen Droid-Armies aus den Prequels nichts anfangen, die halt nur diesen guten Roger-Roger-Sound gemacht haben.
2: Und das hat sind mich, diese dünnen, langen?
3: Ja, okay. Alle möglichen Arten von Battle-Droids. Und das hat mich richtig gefreut, die halb verrottet, halb verrostet mit unpassenden Einzelteilen wieder zusammengeschraubt als Armee der Huts zu sehen. Und ein zweiter Spoiler ist diese Generation dieser Clone Wars und auch dieser Clone Wars Zeichentrickserien wird auch über Rotter the Hutt ziemlich gut abgeholt, weil der kommt als Baby auch schon mal vor in den Clone Wars. Also das ist alles ganz gut zusammengepastet. Und wir, die uralt Star Wars Geher, haben eine große Freude, weil es halt formal so ist wie die Star Wars Filme unserer Kindheit. Also Stichwort Puppen, die an den Fäden hängen und auch wieder so Charaktere. Ich habe früher den Kopf geschüttelt, wie du gesagt hast, das hat nichts mit dem Leben zu tun, das alte Star Wars aus den 70ern. Ich finde schon, weil diese Heldinnen, Carrie Fisher, Han Solo, Mark Hamill, das sind keine cleanen, moralisch korrekten Helden. Das sind Menschen, die vom Saturday Night Live Set gekommen sind. Mehr oder weniger. Und die ganzen Anekdoten, die man weiß, wie es da bei den Dreharbeiten zugegangen ist, das waren schon Party-Animals. Und das merkt man auch in ihrer Darstellung der Charaktere.
1: Kurz, bevor man jetzt wirklich den Inhalt, damit man sich auskennt, auch als nicht eingeweihte Person bei diesen Verweisen schon, den Inhalt aufrollen. Eine Serie muss ich noch erwähnen, die habe ich gar nicht gesehen, aber meine alten Freunde sagen alle, das ist das Beste aus Star Wars. Das ist überhaupt noch besser als die Originaltrilogie. Es gibt überhaupt nichts Besseres und das muss zumindest erwähnt werden. Das ist nämlich Andor. Da wurde mir so viel schon gesagt von so vielen Seiten. Ich wurde schon einmal genommen, so, du musst dir das anschauen. Andor ist auf dem Level von den Qualitätsserien aller Mad Men nur als Science Fiction, wurde mir gesagt.
3: Ja,
1: ich zitiere nur.
3: Star Wars, das ist Star Wars, diversifiziert sich und macht John Le Carré Verfilmungen.
2: Aber wie hängt an? Also ist Andor ein Prequel-Sequel? Ist es ein anderer Planet?
1: Ja, es gibt den Film, den haben wir auch nicht erwähnt, den Standalone-Film Rogue One. Mhm. Und Rogue One erzählt sozusagen die Vorgeschichte vor dem New Hope-Film. Also warum der Todesstern ist. Und das endet dann auch Rogue One wirklich so. Gegen Ende hin geht es dann zum ersten, für mich, ersten Star Wars, für andere der vierte Teil. Und das ist sehr realistisch erzählt, Rogue One. Da gibt es ganz wenig, da gibt es wenig Jedi-Macht und wenig Laserschwerter. Das ist eigentlich so eine Agenten-Undercover-Geschichte, eine Rebellionsgeschichte. Eine bisschen links angehauchte Rebellionsgeschichte. Und die Serie Andor, ich glaube zwei Staffeln gibt es, wenn ich mich nicht täusche, erzählt die Vorgeschichte zu Rogue One. Nämlich wie diese Rebellen zu Rebellen wurden und warum die gegen das Imperium sind. Und da habe ich schon, wie gesagt, ich habe es nicht gesehen, ich gebe nur Secondhand-Infos wieder. Das ist die komplette Trump-Story als Star Wars. Da geht es um die Politik der Gegenwart und
3: es
1: das wird halt, ja, wahnsinnig
3: ein
1: Polit-Thriller. Das klingt so nach der Serie, die dich ins Universum holen könnte.
2: Ja, aber wir sind immer noch auf komischen Planeten und im Weltraum. Ja. Es wird mich nicht abholen. Ich meine, ich muss jetzt sagen, also alle, die noch nie oder sich nicht wirklich auskennen bei Star Wars, die können auch super gut bei Mandalorian und Grogu mithalten. Man kriegt am Anfang quasi so eine Einblendung, wo ich mir mal denke, ihr steckt so viel Geld in irgendwie tolle Designs und Fonts. Sucht doch einmal auch einen schönen Font aus für diese Einblendungen. Die sind immer in letzter Sekunde in Areal, werden die irgendwo eingetippt, kommen mir vor. Und man erfahrt dann quasi, das alte böse Imperium ist kaputt. Es gibt aber auch immer Leute, die dem anhängen. Und es gibt die New Republic und es gibt immer noch den Mandalorian und Grogu. Und ich finde, also das holt einen dann schon ganz gut ab, weil da kann man sich irgendwie was vorstellen. Ich fand dann die erste Sequenz sehr hässlich und habe mir gedacht, oh mein Gott, das schaut aus wie eine schiere Serie. Und ich war irritiert, da sind wir dann auf so einem Eis-Schneeplaneten und da ist so ein Council von Leuten, die dem alten Imperium anhängen, müssen irgendwie Schutzgeld bezahlen. Und ich habe mir die Schauspieler und Schauspielerinnen so angeschaut und gedacht, irgendjemand von denen muss man erkennen. Habe die ich nicht gekannt, weil ich den Mandalorian nicht schaue, oder kennt man die nicht? Weil was mir hier voll geholfen hätte ist, keine Ahnung, nehmt Kieran Hines oder irgendjemanden, der halt für 5 Minuten auftaucht, aber der so eine Star-Qualität da reinbringt.
3: Entschuldigung. Dieses Council, das glaube ich, sollen unwichtige Everyday People sein, weil man eben auf einem unwichtigen Planet ist, wo ein unwichtiger Ex-Anhänger des Imperiums so eine Mini-Diktatur errichtet hat und glaubt, er kann noch die Leute ausbeuten. Und diese Menschen waren keine Anhänger des Imperiums. Das waren halt irgendwelche lokalen Community Leaders, die halt immer noch ausgebeutet
2: von ihm
3: werden. Und wo halt der Mandalorian da als Befreier reinspaziert ist. Und ich mochte diese Szene gerne, weil es genau anschließt oder eine Version ist der ersten Szene, die man von Star Wars jemals gesehen hat, nämlich in A New Hope, wie der das Diplomatenschiff von Leia Organa, von Darth Vader geentert wird. Also dieses Reingehen im Rauch, was damals Darth Vader ist, das war jetzt der Mandalorian. Mhm. Und diese schlechten Effekte, das ist halt...
2: Na, schlecht finde ich es gar nicht. Ich finde es so hässlich. Also es hat so nach Serienset einfach ausgeschaut.
3: Das ist aber... The Empire Strikes Back auf dem Eisplaneten Hoth, diese Geja und wie die, oder diese Luke wie da, oder Han Solo, wie die auf Tauntauns reiten. Das ist genau diese Art von Bewegung, die mir gefällt, weil sie mich eben in diese alten Filme zurückholt. Und im zweiten Teil von The Mandalorian und Grogu, der ja meiner Meinung nach das große Frank Oz und Jim Henson Tribut ist mit diesen Puppen, da wird das noch viel, viel stärker.
1: Ich möchte Inhaltsangabe nicht unterbrechen, aber da kommen schon zwei Dinge ins Spiel, die mir bei diesem Film sehr aufgefallen sind. Das eine ist genau das, was du erwähnt hast, dieses Fanservice-Ding. Und ich glaube, bitte hasst mich jetzt nicht da draußen alle, aber ich habe ein kleines Feindbild dazu bekommen in letzter Zeit, zu meinen vielen Feindbildern, cinephiler Natur, und das sind Fans. Also das geht mir schon bei Marvel wahnsinnig auf die Nerven, wenn da herumgebessert wird. Das Kostüm stimmt nicht. Hey, das sind Filme. Vergesst eure Comics, stampft die ein. Ich habe auch Comics lang gelesen, aber mich nervt dieses Fanservice-Ding so sehr. Das sind dann keine richtigen Filme oder Serien mehr. Das sind Aneinanderreihungen von Zitaten. Und ich habe mir auch selber, ich halte es nicht durch, aber ich habe mir ein bisschen ein Nostalgieverbot auferlegt. Das ist das Zweite, weil Nostalgie ist, glaube ich, Gift in der Gegenwart. Es muss ja irgendwie auch weitergehen, das alles, obwohl ich schon gar nicht mehr dran glaube. Es ist ein reines Knöpfe drücken. Auf der anderen Seite bekenne ich mich schuldig, weil ich habe unlängst auf der großen Leinwand im Gartenbau Kill Bill, The Whole Bloody Affair gesehen, habe auch in dem Podcast schon drüber gesprochen und ja, ich habe fast geweint vor Rührung aufgrund all dieser Zitate. Also das ist halt meine Zitatwelt und Star Wars ist deine, Natalie.
3: Darf ich die, heute widerspreche ich euch die ganze Zeit.
2: Normalerweise
3: sind wir uns immer total einig.
1: Es ist ein
3: einig, hitziger
1: Podcast.
3: Es geht bei The Mandalorian und Grogu nicht um meine Nostalgie. Also diese Puppen, dieses Jim Henson-Ding und auch dieser Humor ist etwas, das mich als Kind abgeholt hat. Deshalb mag ich's jetzt gerne, neue Sachen, die so funktionieren, anzusehen. Aber ich habe mir ja den Film schon zweimal angesehen und war auch mit jungen Menschen dort, die bis jetzt mit Star Wars nichts anfangen konnten. Denen war das entweder zu langsam, entweder zu dark, entweder zu blöd und so weiter. Aber das war ein Star Wars Familienfilm. Der erste, der für alte Säcke und für die Younglings funktioniert hat. Also ich habe schreiende, jubelnde Kinder gehört, wie dieser Grogu herumgewuselt ist und die nachher noch über Grogu diskutiert haben. Und das sind aber Kinder, die sich sonst total mit Highspeed-Animes zuballern. Also es ist nicht nur meine Nostalgie, es funktioniert.
1: Das meinte ich aber eh so. Also ich kenne ja auch 20-Jährige, die sind nostalgisch auf ihre Zeit, als sie 12 waren. Ich glaube, das ist von Generation zu Generation hat sich das verkürzt. Also so quasi als Gen Xer durfte man erst nostalgisch sein, 20 Jahre später. Vorher war das ja streng verboten. Und jetzt ist das aber nur mehr so eine Halbwertszeit von 3-4 Jahren. Man ist schon nostalgisch nach den späten Nullerjahren mittlerweile und so. Also ich glaube, der Film ist natürlich so konzipiert. Star Wars, das Universum, erfüllt mittlerweile, glaube ich, nur einen Zweck, nämlich alle Zielgruppen abzuholen und gemeinsam zu vereinen.
3: Und das sieht man, glaube ich, wenn man diesen Film auf einem Reißbrett hat. Zum Thema Fans. George Lucas will mit dem Star Wars-Universum nichts mehr zu tun haben, weil er es leid ist von Menschen, die da ein Fantasie, das ist so wörtliches Zitat, so gut ich es mir gemerkt habe, er ist es leid von Menschen, die eine Fantasie, die er erschaffen hat, für die Realität und für eine Religion halten, beschimpft zu werden. Deshalb George Lucas Star Wars nichts mehr miteinander. Und du, lieber Christian, hast mir ja letztlich zwischen Tür und Angel von einem George Lucas Interview-Artikel erzählt, wo es ein bisschen um seine Verbindung zu New Hollywood geht. Und ich finde ja, in The Mandalorian und Grogu sind gleich an mehreren Stellen so dieses Nicken an George Lucas und Zitate von Filmen, die man nicht erwarten würde. Also ich sehe da Apocalypse Now, ich sehe da einen Martin Scorsese als Sandwich-machenden Knuffel-Alien. Und das, ich weiß es nicht, ist das Humor oder ist das für dich auch ein, oder für euch auch ein Abhaken von Voll. Boxen?
2: Na, damit haben sie ja dann wieder mich abgeholt. Also das ist, glaube ich, dann wirklich vielleicht auch, also ich glaube tatsächlich auch, es kommt aus einer, ich weiß nicht, inwieweit jetzt George Lucas da irgendwie noch mitreden konnte, aber das fand ich dann total schön, dass eben die Stimme von seinem alten Freund Martin Scorsese da auftaucht, dass da irgendwie, mich hat es ja auch an, Blade Runner, diese eine total. Stadt schaut aus wie Blade Runner und für mich am unerwartetsten, und das finde ich aber im Film so schön, es gibt dann eine, wir kommen auf den Inhalt dann nochmal zu sprechen, es gibt dann so eine Verfolgungsjagd. Ich glaube, eins ist ein normales Auto und das zweite irgendwas Fliegendes und unter einer Brücke doch. Und ich habe gedacht, oh mein Gott, das ist The French Connection von William Friedkin. Und dann ist diese eine Apokalypsen-Szene, das gibt es allerdings, glaube ich, öfter in Star Wars oder diese irgendwelche Flieger vor Sonnenuntergang, das hat sich halt irgendwie auch so etabliert. Aber das ist Francis Ford Coppola. Das heißt, da ist irgendwie die New Hollywood Gang irgendwie in diesem, im Jahr 2026 verbunden, was natürlich doppelt schön ist, weil ja Star Wars und Jaws New Hollywood auch beendet haben und eine ganz neue Filmgeschichte ausgelöst haben. Aber so diese Filmreferenzen an Nicht-Star Wars-Dinge, die haben mir total gefallen. Ich glaube, ich bin insofern mit einer falschen Erwartungshaltung ins Kino gegangen, weil für mich Star Wars halt so was Episches war, wo es immer um Leben, Tod, es ist alle, everything is at high stakes. Und hier, und das hat mich dann, 40 Minuten lang habe ich gedacht, okay, jetzt muss es dann irgendwie losgehen.
3: Mit der Macht.
2: Mit irgendwas.
1: Mit irgendwas.
2: Und es ist einfach eine, bei Act X hat es immer geheißen, eine Monster of the Week Episode. Der Mandalorian und Grogu haben einen Auftrag und der hat dann schon so 2-3 Komplikationen. Und am Ende sind wir wieder da, wo wir angefangen haben. Und es ist aber nicht so, dass, vielleicht bin ich auch so verdorben von Mission Impossible, es ist irgendwie nicht die Bedrohung des ganzen Universums oder ein neuer Superbösewicht oder so, sondern es ist eigentlich relativ simpel, was ich eigentlich mag. Mich hat es nur total irritiert.
1: Mich auch sehr, und du hast vollkommen recht. Star Wars ist ja, da gibt es tausende Diplomarbeiten und Bücher. Schlechthin das Beispiel für die Heldenreise, diese Campbell-Heldenreise, die aufgegriffen wurde, während sich die anderen New Hollywood-Typen damals mit ganz anderen Themen herumgeschlagen haben, hat George Lucas, der eigentlich, und das ist sehr lustig, aus der Avantgarde kommt, weil du hast mir so ein Buch geschenkt, eine Biografie von Francis Ford Coppola zum Geburtstag, und da kommt das vor, das Zitat. Da ist diese Gang von Coppola, Scorsese, Brian De Palma, und die stehen halt alle so auf das Hollywood-Kino der 50er Jahre und 60er Jahre, und dann ist dieser Typ, dieser Nerd, Typ aus sehr reichem Hause, George Lucas, der steht auf Avantgarde-Kino. Der ist so ein Peter Kubelka-Filmmuseum-Typ eigentlich. Und ausgerechnet der findet das, weil er diese Heldenreise liest. Und jeder Star Wars-Film bislang, vor allem auch diese letzten drei Teile, sind Heldenreise. Da gibt es einen Anfang, eine Mitte und ein Ende. Und die Charaktere sind am Ende ganz anders drauf, als sie am Anfang waren. Und wie du sagst, es ist eine Serienfolge, eine aufgebimmte, da verändert sich überhaupt nichts.
2: Das ist das Simpsons-Prinzip. Na, alles, was das zwischendrin kann, noch so crazy sein. Es besteht die Möglichkeit, dass die Mandalorian-Serie jetzt fortgesetzt wird, ohne dass irgendwie der Mandalorian oder Grogu irgendeine Orgewandlung durchgemacht haben. Ist ja auch voll okay. Ich war nur sehr, ich habe mir wirklich lang gedacht. Also mein zweiter Kapitalfehler war mir zu denken, wann kommt endlich Jeremy Allen White? Und dann war der Film irgendwie schon so weit fortgeschritten, dass ich gedacht habe, okay, Jeremy Allen White spricht hier nur jemanden. Und dann ist es mir so langsam gedämmert. Er spricht, glaube ich, eine Figur, die aus einer Familie kommt, die du sehr verehrst.
3: Unendliche Hutten-Liebe. Jabba the Hutt. Er war so ein guter, sleazy Crime Lord in Return of the Jedi. Ich habe manchmal schon gesagt, dass in dieser Szene, wie er von Prinzessin Leia im goldenen Bikini stranguliert wird, etwas eine sehr dunkle Konzeption von Emanzipation, Sexualität, Patriarchat in mein damals noch sehr junges Leben eingedrungen ist. Also das war ja die totale Kastration, sehr Szene. Aber Carrie Fisher hat ja dann in Interviews gesagt, diese goldene Bikini hat sie ihr Leben lang verfolgt, weil diese Szene so ambivalent war. Einerseits hat sie natürlich das Patriarchat besiegt, aber andererseits ist sie zur Wichsvorlage von einer ganzen Generation von Star Wars Fans geworden und darunter hat sie immer sehr gelitten. Nichtsdestotrotz, dieser Jabba hat einen Sohn, der off-Kamera, off-Star Wars-Kanon, diese Heldenreise schon absolviert hat. Also der ist als Kind kurz mit Anakin Skywalker und Ahsoka Tano, zwei Jedis, zusammengetroffen. Die haben ihn mal gerettet in einer der Cartoon-Serien. Und jetzt treffen wir ihn wieder als Mixed Martial Arts Fighter, was auch das Unglaublichste ist, was ein hat werden kann. Also so eine riesen Nacktschnecke mit Muskeln.
2: Mit Urorgen, Sixpack.
3: Ja. Dann so wirklich cute synchronisiert von Jeremy Allen White.
2: Und aber hast du ihn, oder hast du gewusst, dass er entspricht, oder hast du ihn erkannt? Weil auf der ist ja noch ein Effekt.
1: Ich habe auch die ganze Zeit gedacht, wann kommt der? Und ich muss jetzt wieder zynisch, ich bin heute der Grumpy-Typ, auch beim zweiten Film, zynisch einwerfen. Für mich ist das so, das kann man am Nachmittag einsprechen. Das wurde ja, glaube ich, vorab eingesprochen. Das hat für mich so mit Voice-Acting eigentlich wenig zu tun. Das ist eher so ein Vokod, da lege ich noch drüber. Das ist so auf dem Level für mich ganz böse, sage ich, wie diese Evil Dead. Ich hol dich jetzt. Also nur das Corsese, vielleicht weil ich ihn so gut kenne von der Stimme und so, das ist mir so als originelles Voice-Acting eingefallen in dem Film. Sonst fand ich das so, nebenbei.
3: Auch hier Disagreement wieder. Ich mag Jeremy Allen White. Wer mag ihn nicht wegen The Bear und Shameless? Nicht so wegen Bruce Springsteen, aber egal. Aber mir bedeuten Hats mehr als Jeremy Allen White. Okay. Und seine Stimme ist sehr charmant, auch mit dem Effekt. Und ich habe ihn nicht erkannt, war mir aber auch total wurscht. Weil den Sohn von Jabba the Hutt als so in sich ruhendes, reflektiertes, charmantes, jugendliches Wesen kennenzulernen, was total allen anderen Hats entgegengesetzt ist, das war für mich etwas, als urlanger, bekennender Hutt-Fan, etwas sehr Schönes. Und ich habe ihn gesehen in seiner Mimik. Ich habe eigentlich einen jungen Arnold Schwarzenegger gesehen.
1: Das Argument verstehe ich jetzt eigentlich sehr gut, weil das haben wir dann am Schluss gedacht. Also ich fand das alles sehr zwiespältig. Aber dann haben wir gedacht, okay, es ist möglich, diese Serie gibt einen optimistischen Ausblick. Man kann aus einer bösen Dynastie kommen und dann ein ganz vernünftiger Sohn sein, der sich sozusagen von diesem Erbe distanziert. Das ist ja gegengespiegelt zu dieser Figur eben von Kylo Ren, der böse, der aus der guten Dynastie kommt und so, das ist eigentlich fast das Gegenteil.
2: Also er ist sicher die interessanteste Figur, finde ich jetzt auch für mich, die mit keiner dieser Figuren irgendwas verknüpft. Auch wie er ist ja dann auf diesem einen Planeten und wird eigentlich ja so, also er sieht es nicht als Gefangenschaft, er muss in einem Ring immer antreten und er glaubt aber nach dem letzten Kampf ist er frei, aber das ist natürlich ein böser Lord. Und das ist eigentlich der Auftrag von dem Mandalorian Grogu, dass sie mal ihn finden, um dann zu einem weiteren bösen Overlord zu finden. Und das war dann auch, also interessant ist schon mal quasi wegbrechen von der Familientradition, aber auch jemand, der sagt, ihr müsst mich nicht befreien, ich bin total happy hier und übermorgen bin ich sowieso frei. Dann kam aber dieser Gladiatorenkampf und die finde ich sowieso schon mühsam. Und dann sind irgendwie 70 Wesen, die alle relativ schier waren, für mein Empfinden. Das ist die Szene, wo ich kurz eingeschlafen bin. Weil tatsächlich weiß man ja auch die ganze Zeit, meine Lauren wird überleben und Grogu wird überleben. Und es gab für mich sehr wenig Suspense in diesem Film.
3: Bei dieser Szene hat mein Herz aus zwei Gründen gejubelt. Es sind die Kreaturen, es ist die Szene, wo in A New Hope Chewbacca an diesem Schachbrett sitzt im Millennium Falcon und mit Ben Kenobi etwas spielt, das wie Schach wirkt. Und der Dialog ist ungefähr so, lass einen Wookie immer gewinnen oder er reißt dir den Arm aus. Und diese Figuren, die da auf diesem Schachbrett als Hologramme versetzt werden, sind die Monster aus der Arena. Und auch deshalb sind sie absichtlich wahrscheinlich so schlecht wie aus einem Ray Harryhausen-Film aus der Zeit noch vor Star Wars. Also dieser Schachbrett-Effekt ist sehr schlecht gealtert und deshalb eben diese schlechten Monster. Was mir noch gefallen hat an dieser Szene, es sind lauter Menschen im Publikum, die sich daran ergötzen, dass Monster sich zerfleischen. Die Monster kommen dann aus Und ich habe mich gefreut. Also ich war als Zuseherin nicht mehr auf der Seite der kalten, sich am Tod anderer ergötzenden First World Privilege Humans, sondern ich war auf der Seite der Monster. Und Christian als alter Verehrer von Godzillas und anderen Cajuns, das ist doch ein Gefühl, das wir sehr gut kennen.
1: Ja, ich muss jetzt die Effekte loben, weil ich immer nur schimpfe, muss ich sagen. Mein Fazit, wie ich rausgekommen bin, war, das ist optisch einer der allerschönst aussehendsten Star Wars Filme, weil du den Effektgott Ray Harryhausen aus den 60er Jahren genannt hast. Es gibt tatsächlich Effekte, ich glaube, die sind aber auch digital gemacht zum Teil, die aber so wirken, als wären sie Stop Motion. Und das ist ein postmoderner Bruch, den finde ich schon toll, mit neuester Technologie so zu tun, als ob es alte Technologie wäre. Aber es ist überhaupt sein Grundprinzip, weil dieser Film spielt ja theoretisch in den 70er Jahren.
2: Na, ich fand auch die Ästhetik total schön. Mich würde sehr interessieren für junge Menschen, die jetzt nicht automatisch den Harryhausen-Connex haben, ob die das als Fehler wahrnehmen, ob man sich denkt, naja gut, das sind halt oder Figuren, die bewegen sich jetzt so. Ich habe unglaublich oft an Momo und die unendliche Geschichte gedacht, an tschechische Märchenfilme. Es gibt eine Sequenz, die spielt lange in so einem Waldstück, die ist fast wortlos. Ich habe dann schon gedacht, eigentlich ist es ein sehr mutiger Blockbuster, weil er sehr viel macht, was eigentlich Blockbuster sich sonst nicht trauen, nämlich er versteckt seinen Star bis auf 10 Minuten, weil Pedro Pascal als Mandalorian trägt ja immer diesen Helm. Da gibt es irgendwie, glaube ich, auch eine Backstory, warum das, wird geschämt, glaube ich, wenn dann das Gesicht jemand sieht, hat man eigentlich so seine Ehre oder so verloren.
3: Na, man
2: oder
3: kann nicht sowas. Mehr als Kopfgeldjäger
2: arbeiten. Man kann nicht mehr als Kopfgeldjäger arbeiten.
3: The Guild.
2: Sie nennen im Abspann auch seine beiden Stuntmänner und schon während man sich den Film anschaut, denkt man sich, ist das jetzt wirklich Pedro Pascal in dieser Rüstung, weil es auch ein bisschen wurscht ist? Wer da drunter steckt. Aber das heißt, wir haben das Gesicht des Stars nicht. Es ist sehr wenig Dialog. Einmal ist, glaube ich, wirklich 20 Minuten nichts, außer dem wirklich sehr süßen Gekluckse von Grogu. Und das fand ich wahnsinnig schön. Und dann muss man erwähnen, was mir ja komplett irgendwie, wie sagt man, weiß ich gar nicht, so eine, dieses Emoji, wo das Gehirn so explodiert, ist dieser Soundtrack. Der ist ja komplett wahnsinnig. Jetzt, wenn man so mit klassischem Blockbuster vergleicht, hat man auch immer das Gefühl, der ist falsch, weil ja Blockbuster üblicherweise immer das verstärken, was man fühlen soll. Und dann spielen sie die traurige Geige und den Triumphmarsch oder so. Und hier ist man immer so, das sind jetzt Flötengesänge, dann kommt irgendwie Synthi-Zeuge her. Also es ist Ludwig Göransson, das ist auch schon die Musik, die in der Serie vorkommt. Aber ich fand tatsächlich diesen ungewöhnlichen Umgang mit dem Soundtrack sehr interessant und untypisch für einen Film dieser Größenordnung.
1: Untypisch schon, mutig auch, aber ich muss sagen, ich habe total gelitten.
2: Okay.
1: Ich habe solche negativen Gefühle gehabt wegen dem Soundtrack am Schluss, als dann diese Witch House Synthie-Pop-Musik auftaucht zwischendurch. Ich habe gedacht, das ist doch Star Wars. Und ich bin dann rausgekommen und mein erster Gedanke war, bitte, ich liebe ihn eigentlich, aber er kennt ihm den Oscar für Sinners ab, weil das geht zu weit. Ich bin jemand, da bin ich nostalgisch und puristisch. Ich will in meinen Franchises wenigstens die Original-Themen aufflackern sehen. Was den Superman-Film von James Gunn so toll macht, ist, dass das Original-Superman-Thema von John Williams remixed vorkommt. Bei James Bond kommt immer die James-Bond-Melodie vor und ich hoffe in Zukunft auch noch. Das ist mir ganz wichtig und da flackert keine einzige Sekunde irgendeines von diesen großartigen Themen auf. Da blubbert halt irgendwie so komische Synth-Musik dahin.
3: Das ist, du hast vorher von den Titeln gesprochen. Mhm. Das ist auch der erste Star-Wars-Film, der nicht diesen Abspann hat. Und das ist er verwendet, glaube ich, ganz bewusst nicht diese Musik, was etwas zu tun hat mit der Skywalker-Familie, glaube ich, und diesem Metaphysischen, was es in dem Universum nicht gibt. Also ich sehe diesen Film schon als bewusstes Etablieren einer neuen Traditionslinie. Deshalb andere Schriften, ein anderes Klanguniversum. Und ich habe das zum Beispiel schön gefunden, wie sie in diese Blade Runner-Stadt gefahren sind, dass da so Carpenter fast schon Daft Punk-eske Sounds waren, was eben einen Referenzraum eröffnet hat, der im alten Star Wars Skywalker die Macht religiösen Universum nicht möglich gewesen wäre.
2: Wir haben den Regisseur, glaube ich, noch nie erwähnt. Der Ehre halber ist er genannt. John Favreau kennt man am besten, glaube ich, als Regisseur der ersten beiden Iron Man-Filme, glaube ich. Und er spielt auch immer den Assistenten von Tony Stark in diesen Filmen. Er ist dem Star Wars-Universum ein bisschen verknüpft, habe ich dann gesehen, weil er als Synchronsprecher sowohl bei Solo A Star Wars Story auftaucht, als auch in der Mandalorian-Saga, als auch in das Buch von Boba Fett. Das heißt, da gibt es irgendeine Verknüpfung. John Favreau war nie ein ultra interessanter oder revolutionärer Regisseur. Ich habe bei diesen Filmen ist auch immer die Frage, wie viel bleibt in einem Regisseur hier noch über? Also wir haben jetzt einen Stuntman wieder am Helm und eine kleine Puppe. Das heißt, ich finde, es ist sehr solide. Es wird jetzt keine Preisregen für ihn geben, aber er hat es jetzt auch nicht verbockt.
1: Ich glaube, dass die drei großen Blockbuster, die noch kommen in diesem Jahr, also für mich jetzt, nicht für die Allgemeinheit, für mich definitiv den Film komplett abschießen, weil ich glaube, sowohl in Dune 3 als auch in der Odyssee, als auch in dem sogar in dem Marvel-Film, den die Russo-Brüder jetzt machen, in Doomsday, Avengers Doomsday, glaube ich, wird man schon eine Handschrift erkennen und man wird so eine, ja, eine künstlerische Gestaltung, das ist jetzt gewagt, alle Cineasten kreuzigen sich jetzt, aber man wird eine künstlerische Gestaltung deutlich erkennen, die ich hier nicht erkannt habe, obwohl ich alle die Argumente verstehe, aber ich mag halt nicht mehr abhaken von Easter Eggs. Ich mag überhaupt keine Easter Eggs mehr, muss ich sagen. Also ich bin da ein bisschen kontra.
3: Star Wars, da hat auch George Lucas nicht durchgehend Regie geführt. Und ich komme selber schon blöd vor, dieses Star Wars-Gefühl und dieser Raum und diese Puppen und dieses Zuhause-Gefühl geht für mich über den Stil eines individuellen Regisseurs. Dave Filoni, der Produzent war und ich glaube Second Unit Director bei all diesen Seriensachen, der kommt als Pilot am Schluss sogar vor. Da gibt es ein Easter Egg von ihm. Und ich glaube, es wird eine neue Trilogie geben, die in die Hände von Taika Waititi gelegt worden ist. Und vielleicht gibt es da viel individuelles Geblödel à la Thor.
1: Ja, es kommt ein Star Wars Film ja schon im 2027er Jahr, Star Wars Starfighter mit Ryan Gosling, mit interessanter Besetzung, Amy Adams, Mia Goth, mit leider einem ganz, ganz schlechten Regisseur, der kam noch nicht einmal in die Nähe eines guten Films, Sean Levy. Das ist so dieser, keine Ahnung, so komische Hollywood-Comedy-Blockbuster macht er. Und ein bisschen aus dem Stranger Things-Umfeld, wenn ich mich nicht täusche. Ich kann mir vorstellen, das wird so ein neuer, aber politisch korrekterer Han Solo mit Ryan Gosling in der Hauptrolle, mit so einer lustigen 80s-Frisur, einer blondierten. Das wird wahrscheinlich ein sehr unterhaltsamer, lustiger Film, aber ich glaube, zu dieser großen Epik und Tragik und zu diesen ganzen Familiendramen kehrt die Serie nicht mehr so schnell zurück. Was wäre deine Prophezeiung?
3: Nein. Also ich glaube, das ist durchgekaut und Disney wird bei Star Wars oder geht bei Star Wars wie auch bei Marvel den alle Zielgruppen abdecken Weg. Also da wird es ganz schlechte Star Wars Filme und Serien in Zukunft geben und es wird auch ein paar gute und lustige geben, glaube ich.
1: Eine Figur müssen wir, glaube ich, noch unbedingt erwähnen, die da mitspielt.
3: Genau, eine Sigourney Weaver, die ich glaube schon über 80 ist und jünger aussieht wie ich. Auch das war, finde ich, ganz gut für die ganzen Kinder, die im Publikum gesessen sind. Sie haben nämlich eine Anführerin der Rebellion, einen sehr menschlichen General gesehen, der aussieht wie die eigene Oma.
2: 76 ist sie, ich habe es gerade schnell gegoogelt. Ich wollte euch noch fragen, weil wir haben jetzt sehr viel über Easter Eggs gesprochen und ich glaube, es wird es dann auch geben vermutlich, wo es eine sekündliche Auflistung von allen Referenzen gibt. Ich habe mich gefreut, weil ich R2-D2 erkannt habe.
3: Den ich nicht gesehen habe.
1: Ich habe ihn auch gesehen.
2: Okay, also einmal nur im Hintergrund, also relativ am Anfang.
1: Ich glaube, es ist nicht der originale R2-D2 oder wie ich in meiner Kindheit gesagt habe, R2-D2. Es ist, glaube ich, einer von diesen Modellen.
3: R2-D4 hat rote Schaltpulte.
1: Ja, er hat andere Farben.
2: Die waren aber, glaube ich, schon blau. Aber egal.
1: Ja.
3: Dieses Druidenmodell wird prinzipiell gerne von der Rebellion verwendet.
2: Was ich euch fragen wollte ist, oder dich vermutlich dann noch mehr, Nathalie, gab es in The Mandalorian in Grogu irgendwas, was dir neu war? Also im Sinne von eine Stadt, ein Planet, ein, ich nenne es jetzt mal Flugzeug, ein Raumschiff?
3: Nalhata, man hat Nalhata gesehen.
2: Ja, wer ist Nalhata?
3: Nalhata ist der Heimatplanet der Hatz.
2: Aber das ist ja dann schon super. Dann ist ja doch irgendwie
3: dieses
2: was Neues
3: Schleimbergheim,
2: ja, das ist so moosig auch, sehr moosig, sehr feucht.
1: Da muss ich jetzt noch was sagen dazu, aber ich möchte jetzt nicht wieder eine große Diskussion, weil wir müssen mit den anderen Filmen auch reden, beginnen. Aber trotzdem muss ich sagen, weil es mir irgendwie komisch aufgestoßen ist, politisch. wir sind ja da auf der Seite der Guten, auf der Seite der Rebellion sozusagen. Und wie mit diesem Planeten umgegangen wird, das ist ein bisschen so sehr aktuelle amerikanische Außenpolitik. Man fliegt rein, schießt alles in Grund und Boden, fackelt alles ab und fliegt wieder raus. Das ist nicht nur mir. Ich habe mit ein paar so jungen Kolleginnen geredet nach dem Film von anderen Medien, die das sich viel mehr auskennen, und die haben alle gesagt, boah, das ist ja irgendwie so Trump-Politik mitten in Star Wars, aber von den Guten ausgeübt. Das hat mir ein bisschen aufgestoßen.
3: Das ist aber auch eine alte Star Wars-Diskussion, weil wenn die Todessterne in die Luft gejagt werden, all die Sklavenarbeiterinnen, die ihn gebaut haben, also das ist, glaube ich, du hast natürlich recht, es ist unglaublich. Ich als großer Hutt-Lover habe mir auch gedacht, oh Gott, die armen Hutts, die da drin sind. Aber das ist, glaube ich, fällt auch unter dieses Zitat-Ding. Das ist halt wie der Todesstern. Man fliegt hin, schießt ihn in die Luft und an die versklavten Arbeiterinnen oder die, naja, in dem Fall sind ja nur Battle-Droids drin.
1: Und ich kann mich erinnern, als kleines Kind, als ich den ersten Star Wars-Film gesehen habe, und da habe ich auch alle Kritiken verschlungen in den Zeitungen und so, und irgendwo ist dann gestanden im Feuilleton, damals über A New Hope, Krieg der Sterne, das Ende, das erinnert uns alle sehr an Leni Riefenstahl. Und da habe ich gesagt, Papa, wer ist Leni Riefenstahl? Und da habe ich auch viel gelernt.
2: Gut, das heißt, liebe Nathalie, vielen Dank, dass du zu Gast warst. Es wäre, glaube ich, nicht möglich gewesen, über diesen Film sinnvoll zu sprechen, wenn wir dich nicht dabei gehabt hätten.
3: Sinnvoller wahrscheinlich.
2: Wir entlassen.
3: Geradliniger und sinnvoller.
2: Wir entlassen dich jetzt, weil wir widmen uns einem Film, den du nicht gesehen hast, und biegen hinüber zu einem Horrorfilm namens Passenger.
1: Ja, das ist ein Film, der ein bisschen mitschwimmt in dieser aktuellen Welle von Horrorfilmen, die das Kino gerade wieder ein bisschen überflutet. Die Metapher ist ein bisschen zwiespältig, aber ja, es gibt wirklich sehr viel. Das Studio A24 hat da viel losgetreten. Wir freuen uns alle, oder ich freue mich sehr auf Obsession. Ich habe den leider beim Slash and Harp Festival versäumt. Das ist ja der Horror-Hype des Jahres ein bisschen, also dieses Halbjahres, der so als neuer Weapons gehandelt wird. Zach Cragger hat ihm seinen Segen gegeben. Dann gibt es einen Film namens Backrooms, wo der Trailer fantastisch aussieht, also wirklich so, es gibt so ein Hinterzimmer und ein Hinterzimmer im Hinterzimmer, also so dieses Traumszenario, das aber ganz arg wie ein IKEA-Katalog ausschaut, ganz arg umgesetzt ist filmisch, das ist alles so, das blöde Wort Elevated Horror oder Arthouse Horror, und jetzt kommt ein Film, der eigentlich gar kein Arthouse Horror ist, sondern so ein ganz klassischer Horrorfilm, wie man früher gesehen hat.
2: Genau, ich finde auch, man muss inzwischen, also früher hat man gesagt, das ist ein Horrorfilm, und ich finde, inzwischen muss man das so genau differenzieren, auch über was man spricht, die du jetzt davor erwähnt hast, eben Curry Barker mit Obsession und auch der Regisseur von Backrooms, dessen Name Kane irgendwas mir jetzt gerade entfallen ist, das ist voll interessant, da gibt es auch gerade viele super Texte dazu, das sind alles junge Menschen, die auf YouTube angefangen haben, ähnlich wie Rucka Rucka, über die wir mal gesprochen haben, die Filippo-Brüder, Zach Cragger hatte ja auch YouTube-Comedy früher, es gibt im Interview-Magazin, also findet man eh online, ein super Gespräch zwischen Curry Barker und Zach Cragger, wo sie über ihre aktuellen und zukünftigen Filme sprechen. Ich finde das auch alles urinteressant. Es gibt aber immer noch das, ich nenne es mal das Mittelfeld. Da gehört auch The Mummy dazu, oder?
1: Voll, absolut.
2: Ich finde es auch wichtig, dass es das noch gibt. Aber man redet halt in einer anderen Art und Weise drüber, als über diese Elevated Horror ist es ja auch nicht mehr, aber die, wo halt so ein, wo eigentlich immer irgendwas Innovatives drinnen steckt, wo es immer eine Überraschung gibt. Aber wir brauchen auch die Middle of the Road, in dem Fall passt das besonders gut, Filme, die einfach von bösen Dämonen erzählen.
1: Das gab es ja immer eigentlich parallel, wirklich immer. Also schon von der frühen Filmgeschichte an. Aber wenn ich jetzt zurückdenke, zum Beispiel, es gab immer einen Evil Dead oder Nightmare on Elm Street, so diese klassischen Filme. Auf der anderen Seite ist für mich Der Exorzist zum Beispiel so ein klassischer Arthouse-Horrorfilm, der fast nur Hollywood-Anstrich hat. Also diese beiden oder Don't Look Now, Arthouse-Horror, also das hat immer parallel existiert und hat alles seine Berechtigung, ganz klar.
2: Und Passenger von André Overdahl, ein Norweger, der ist jetzt auch nicht besonders aufgefallen, muss man sagen. Also unser Ex-Kollege Markus Kolschnick liebt, glaube ich, seinen Trollhunter-Film sehr. Das habe ich immer noch so im Kopf. Es gab dann Autopsy of Jane Doe von ihm, Scary Stories to Tell in the Dark. Aber er hat jetzt irgendwie auch nicht aktiv versucht, aus dieser Schiene, die er betreten hat, rauszubrechen.
1: Er hat Die letzte Fahrt der Demeter inszeniert. Das war sein letzter Film und da bin ich eingeschlafen. 3, 4, 5 Mal im Kino. Da geht es um eigentlich eine Sequenz, die man ganz oft kennt. kennt schon, Dracula reist von Transsilvanien nach England und diese Schiffsreise spielt ja in jeder Nosferatu-Verfilmung eine Rolle. Und dieser Film, Die letzte Fahrt der Demeter, zeigt eigentlich nur diese Schiffsreise. Das heißt, man weiß, wie es ausgeht, alle sterben auf dem Schiff. Es ist so ein Slasher-Movie mit Dracula auf einem Schiff. Das ging auch sehr gut, aber es ist so träge inszeniert. Also puh, schwierig. Da gefällt mir Passenger schon besser.
2: Mir auch. Ich meine, interessant ist, er hat jetzt mal was im Jetzt angesiedelt und er beruft sich jetzt nicht auf was Bekanntes, weil Dracula tolle und ich glaube in Scary Stories to Tell in the Dark ist so ein Anthologiefilm, wo so Vogelscheuchen, also auch so eher klassische Horror-Elemente vorkommen. Passenger ist dann fast originell, muss ich sagen. Ich dachte ja, und ich habe mich nach dem Film den schrecklichen Satz sagen gehört, ich habe so gehofft, es ist ein menschlicher Serienmörder und habe dann gedacht, es sind auch keine Sätze, die man um 10:30 am Morgen zu Leuten sagen sollte. Aber es ist leider Supernatural Horror. Hätte ich mir denken können, wenn ich den Trailer angeschaut hätte, habe ich aber nicht. Und das sind halt die Filme, die für mich nie wirklich gut funktionieren. Dafür hat mir aber Passenger eigentlich wahnsinnig gut gefallen, muss ich sagen. Ich glaube, besser als dir.
1: Er hat dir besser gefallen als mir. Ich fand auch einige Szenen ganz toll. Wir werden den Inhalt kurz aufrollen. Zum Supernatural Horror möchte ich anfügen, da gebe ich dir eigentlich recht. Und zwar von frühester Kindheit an. Also ich bin viel, viel kritischer als Teenager gewesen als jetzt. Jetzt segne ich ganz viel ab wegen einer tollen Szene, ein paar tollen Momenten. Ich bin als ganz kritischer 14-Jähriger drinnen gesessen. Warum muss das jetzt so übernatürlich werden? Das hat mich richtig gestört. Ich finde, es ist die Königsklasse. Mhm. Also eben wieder The Exorcist oder es gibt auch Don't Look Now ist irgendwie auch ein bisschen übernatürlich angehaucht. Rosemary's Baby ist ein total übernatürlicher Film, der aber so in der Realität geerdet ist, dass man sich wirklich...
2: Dass man drauf vergisst,
1: komplett. Also das ist die Königsklasse. Wie viel zeigt man, da komme ich noch auf das hin, wie viel zeigt man, was zeigt man nicht? Und ich glaube, die klassische Desillusionierung für mich auch schon als Teenager war immer so am Schluss das Monster. Mhm. Alien von Ridley Scott und auch viele Folgefilme machen das fantastisch, mit im Dunkeln flackert irgendwas auf, was Schleimiges. Es gibt einige Filme, die machen das perfekt. Dann gibt es andere Filme, die machen das so Schlock-Horror-mäßig wie Evil Dead. Funktioniert auch, aber meistens ist das Monster am Schluss die große Desillusionierung. Aber fangen wir am Anfang an.
2: Ja, also das Geheimnis ist immer besser als die Auflösung. Das gilt leider echt für alles. Wir lernen ein junges Paar kennen, die ihre recht coole Ziegelbau-Brooklyn-Wohnung aufgeben, um mit einem Van durch die USA zu fahren. Wir kriegen so ein bisschen die Beziehung der beiden mit und das hilft dem Film sehr, finde ich. Also die junge Frau hatte irgendwie nie so richtig ein Zuhause und hätte eigentlich gern so eine, man merkt richtig, die möchte eine Familie gründen und irgendwie am liebsten ein Häuschen mit Garten haben. Und er ist der, der seinen Job gekündigt hat, der das Van-Leben liebt und der jetzt quasi seinen Traum lebt. Und dadurch verstehen wir auch im Film, wenn dann später Orgedinge passieren, dass sie nicht sofort sagt, lass uns das aufhören. Mir hat auch sehr getaugt, man kennt die beiden so aus Lulu Bell heißen sie und Jack Scipio, man hat sie schon mal gesehen, sind aber keine Stars. Man hat sie auch nicht so, ich glaube, ich habe das Wort aufgeklemmt nach der Pressevorführung verwendet. Die schauen sehr normal aus. Dieser Van schaut gebraucht aus und die Dinge, die drin sind, sind gebraucht und mir hat das dann schon gefallen. Die sind so Mittelclass. Der Horrorfilm hat ja oft auch so die Angewohnheit, diese Fantasie Upper Mittelclass einzuführen und alle haben immer unendlich viel Geld und immer was ganz Neues an. Das ist hier nicht der Fall. Hier ist sehr viel abgewetzte Patagonia-Fleecejacken und sowas schätzt. Also ich finde schon, dass man sowas einem Film auch total anrechnen muss. Was ich vergessen habe, der Film hat eine... Es haben wie viele Horrorfilme, so eine Szene davor. Und es kommt im Trailer, glaube ich, nur die vor, was ich schon mal super finde. Und
1: der Trailer besteht wirklich nur aus der Szene am Beginn. Und die Szene ist, ich sage gleich, neben einigen anderen, zu einer kommen wir noch ausführlich, glaube ich, die beste Szene. Und diese Szene und diese anderen Szenen zahlen sich schon aus, für Horrorfans diesen Film anzuschauen.
2: Ja, also es sind zwei Typen im Auto und der eine hat so einen vertrottelten Stanley Cup und trinkt die ganze Zeit und der zweite sagt schon, boah, du musst sicher wieder bald aufs Klo gehen und er sagt noch, na, ich habe eine urgroße Blase, ich muss sicher nicht aufs Klo und dann muss er doch irgendwann. Und sie fahren halt so ganz klassisch so eine Straße, also im Wald, es ist finster, es ist weit und breit irgendwie nichts und sie bleiben dann am Rand stehen. Ich verstehe dann nie, warum die Leute so weit in den Wald reingehen, um zu pieseln. Bleibt's doch in der Nähe von euren Freunden, denen ist es eh wurscht, wenn sie euch nackt kurz sehen, aber es wird gefährlich.
1: Ja, diese Szene ist fantastisch, habe ich selber bei Fahrten durch die Oststeiermark oder auch durch Österreich mit meinen Bands schon oft erlebt. Vor allem muss man auch sagen, man muss die Kamera loben und die Ausleuchtung, das ist nämlich wirklich immer alles sehr, sehr finster und dann benutzt der Film sozusagen Stilmittel, nämlich die Scheinwerfer vom Auto oder Taschenlampen, um so ganz arg rein zu blitzen. lassen irgendwie. Also das hat eine ganz eigene Stimmung und das mochte ich alles wirklich sehr. Es geht nicht gut aus mit diesen Figuren, das sieht man schon im Trailer. Und dann gibt es aber noch eine ganz tolle Szene, als unser Pärchen da quasi auf den Roadtrip fährt und beginnt, überschneidet sich das mit dem Beginn, denn das Auto, das auch schon sehr derangiert ausschaut, das von dieser unbekannten Kreatur angegriffen wird, fährt an denen vorbei. Und der Fluch wird sozusagen weitergegeben. Also, und es gibt dann auch so geheimnisvolle Kratzer am Auto unserer beiden Helden, Heldinnen und ja, da wird eine Figur etabliert, die sozusagen on the road ist, so ein Passenger. Da werden so alte Mythologien aus der Hobo-Zeit, aus der Zeit der Depressionsära aufgegriffen von einer eben Kreatur, einer geisterhaften, die da den Menschen, die alleine im Wald in der Nacht herumfahren, auflauert.
2: Und diese erste Sequenz ist so toll, weil es knackt dann, also bei dem Typen, der in den Wald geht, es knackt. Und ich finde das so faszinierend, weil das ist was, wovor Menschen vermutlich seit Anbeginn der Zeit Angst haben, ist, wenn man wo ist und man glaubt halt, man ist alleine und man hört ein Knacken, ein Stock, der bricht oder ein Rascheln. Und die Gefahr ist aber dann gar nicht bei ihm, sondern eben bei dem Typen, der im Auto geblieben ist. Und ich fand auch das total toll. Da ist das Auto und alle Türen sind offen, aber sein Freund ist weg. Und der landet dann natürlich ganz schrecklich, eh schon halb tot am Auto. Und die Idee, nämlich die eine Person aus der Anfangssequenz zurückzuholen, das habe ich, glaube ich, noch nie gesehen, weil in klassischer Scream-Manier sind die Leute, die am Anfang vorkommen, die geopfert werden oft, oder? Die sehen wir dann einfach nie wieder. Das fand ich sehr super. Diese Verknüpfung mit dem Hobo-Code. Die junge Frau beginnt das dann eben zu recherchieren und findet raus, wenn so drei Striche relativ parallel zueinander sind, dann heißt das auf jeden Fall weg von hier oder hier sind keine guten Menschen oder so. Und ich finde immer wieder, wie der Film quasi seine Mythologie oder seine Geschichte im Echten erdet. Das fand ich total super. Auch sie fahren ja dann öfters auf so Plätze, wo Leute in Vans leben. Also es kreuzt sich dann ein bisschen mit Nomadland, auch von der Art von, das ist nicht glamourös, das ist nicht Glamping, das sind auch eher Leute mit wenig Geld, die irgendwie am Struggeln sind. Und das sieht man dem Film an. Und ich finde, das habe ich ja eh so oft gesagt, das ist ja auch mein Problem mit Hollywood-Filmen, ist, dass sie immer schlecht sind dabei. So Armut ist jetzt vielleicht ein zu großes Wort, aber diese Gesellschaftsschicht ist jetzt auch blöd darzustellen. Also das schaut dann oft einfach blöd aus und verkleidet. Und das ist hier sehr echt. Und hier wurde auch teilweise mit echten Nomaden quasi gedreht, die dann auch am Set so ihre Sachen verkauft haben und die Essensstandeln betrieben haben. Das habe ich danach gelesen. Und das fand ich total gut und das spürt man irgendwie.
1: Das spürt man total, das muss ich auch loben. Also dieser Film Nomadland ist ein sehr guter Vergleich. Dieser Film ist wirklich, wie du sagst, in der Realität geerdet. Von meinen kleinen Kalifornien-Rundreisen am Rücksitz mit Freunden kann ich sagen, das ist trifft ganz genau die Wirklichkeit. Mhm. Also dieser Film ist jetzt nicht eine Hollywood-Version davon, trifft wirklich die Wirklichkeit. Das fand ich alles toll. Dann kommt, bevor man in meinem Fall zur Kritik kommen ein bisschen, dann kommt eine Szene, glaube ich, die hat uns beide unendlich begeistert, dich aber sicher noch mehr aufgrund deiner Erdung.
2: Oh mein Gott, die Waldszene, ja. Oh Gott, ja genau, das ist nämlich mein Star Wars eigentlich. Mein Star Wars ist Roman Holiday von William Wyler und unser Pärchen, nachdem ihnen jetzt schon mehrere unangenehme Dinge passiert sind, wo man sich halt dann als Publikum schon immer denkt, es ist jetzt eine blöde Idee, mitten im Wald zu campen alleine, oder? Also ich weiß eh, Suspension of Disbelief und halt Genre-Regeln, aber trotzdem denkt man sich, was das ist jetzt euer Ding, das ihr machen werdet. Und der Tyler spannt dann im Wald aber urschön so ein Leintuch und hat einen Beamer dabei. Und sie schauen sich Roman Holiday von William Wyler an. Das ist ein Film aus dem Jahr 1953, glaube ich, mit Audrey Hepburn und Gregory Peck. Sie spielt eine Prinzessin, die aus ihrem strengen Regiment bei einem Romaufenthalt ausbricht.

0: jetzt in der Popkultur, also Leute wie ich, die alte Filme lieben, kennen den, aber das ist jetzt nicht, es ist jetzt nicht Casablanca oder so.
1: Ich habe mit Casablanca gerechnet, vielleicht haben sie die Rechte nicht bekommen. Ich war auch sehr überrascht, das ist fast bildungsbürgerlich, diese Szene. Und sie wird dann ganz toll, weil der Passenger greift dann an, während die ihre Filmnacht im Wald machen und der Beamer fliegt runter und so und er wird dann so als Lampe benutzt und die ganze Zeit, während dieser Terror abläuft vor unseren Augen, ist entweder Audrey Hepburn oder Gregory Peck flackert so über das Geschehen drüber im Wald. Ich finde die Idee an sich schon so toll, im Wald Filme zu schauen. Das Lash Festival macht das manchmal oder hat das schon gemacht. Ich war nicht dabei, habe aber nur tollste Dinge gehört. Die haben Blair Witch Project mit einem Beamer in einem Wald vorgeführt. Das stelle ich mir grandios vor.
0: Ja, ich würde dem Slash ja danach zutrauen, dass sie einen Schabernack anstellen und hinterm Mobilklo hockt irgendjemand und schreckt einen. Das wäre ja mein Alter. Ich habe immer noch Angst vor den Clowns, die sie für sie It 2, weiß ich nicht mehr, Premiere mal engagiert haben. Das war aber ein Wahnsinn. Ja, aber das, also ich meine, das ist ja fast, das ist wie, ich weiß nicht mal, wer angefangen hat mit über ganz brutale Action und Kampfszenen so irgendeinen urschönen romantischen 60s-Sound zu spielen. Das geht eben auch schon auf die Nerven, aber das visuelle Äquivalent ist ein bisschen was unheimlich zu sehen und dann aber das wunderschöne Gesicht von Gregory Peck und Audrey Hepburn auf Farnen und Bäumen zu sehen. Das war ultraschön. Ich glaube, deswegen gefällt mir dieser Film auch vielleicht ein bisschen besser. Aber er kann auch gut Jumpscares, finde ich. Und es gibt eine Sequenz, da geht die junge Frau über einen Parkplatz und kriegt, ist sie da in der Nacht, und sie hat schon ein bisschen Angst und denkt sich, aber da vorne ist eh unser Van. Und sie geht immer schneller und dreht sich um. Und wenn sie wieder nach vorne schaut, ist der Van ein Stückchen weg. Und ich finde so klein, der Film hat wahnsinnig viele gute kleine Ideen. Er scheitert aber natürlich an der Auflösung und für dich ja, glaube ich, schon im Look des Passenger, oder?
1: Ja, ich muss jetzt zur Kritik kommen, weil jetzt haben wir sehr viel gelobt. Die Kritik ist einerseits, ja, der Look des Passengers, da wird dann so eine pseudo-christliche Mythologie eingeführt, die für mich auch so Schlock-Horror ist und überhaupt nicht funktioniert hat. Wenn es schon um so eine Gruselfigur geht, um so ein Monster, das sozusagen Menschen auflauert on the road, dann verweise ich auf einen Film namens Jeepers Creepers, der war toll, so Anfang 2000. Der war wirklich toll. Dieses Monster, das auch fliegen kann mit so argen, fledermausartigen Flügeln, das fand ich wirklich gruselig. Das war so eine kleine Mini-Franchise mit Justin Long.
0: Der erste ist super.
1: Der erste ist fantastisch und das ist eigentlich schon der bessere Passenger, muss man sagen. Der hat auch einen ganz argen Humor. Die beste Szene für mich, die düsterste, ist gleich am Anfang mit diesen zwei jungen Typen im Auto. Da steht nämlich der Passenger dann am Straßenrand und dann fahren sie weiter und er steht wieder am Straßenrand und wieder. Das ist aus Die Mächte des Wahnsinns, Mountains of Madness von John Carpenter entnommen. Das ist eine Schlüsselsequenz. Und wenn es um einen Film geht, wo ein Serienkiller, den du dir herbeigewünscht hast, am Straßenrand steht, der aber auch nicht ganz natürlich ist, sondern der so ein bisschen mysteriös, geheimnisvoll ist, dann verweise ich auf den Klassiker Hitcher, The Highway Killer mit Rutger Hauer. Das ist so ein 80er-Jahre-Film, wo ein geheimnisvoller Autostopper am Straßenrand steht und es ist nicht gut, wenn man den mitnimmt.
0: Ja, Autostopper, ich meine, da könnte man echt, davon habe ich ja geträumt, als ich nur den Titel von dem Film gelesen habe, dachte ich, es geht um jemanden, der immer Auto stoppt und dann die Leute umbringt. Aber da möchte ich meinen liebsten Autostopperfilm California erwähnen, wo Brad Pitt und Juliette Lewis ein crazy Couple spielen. Und wenn man jetzt, das mag ich ja eigentlich überhaupt nicht, ich mache es jetzt trotzdem, wenn Leute immer aus der Handlung eines Films eine Moral ableiten wollen, aber das wäre bei diesem Film eigentlich ganz lustig, weil dann wäre das ein urchristlicher Film, der sagt, geht's nicht raus, draußen lauert das Böse, heiratet's. Das ist in diesem Film nämlich auch, dieses Verloben und Heiraten ist ein großes Thema. Was aber nicht sehr christlich ist, ist dieses nicht stehen bleiben und helfen. Weil das sagt in dem jungen Paar ja dann eine Frau, Melissa Leo ist der einzige Star in diesem Film eigentlich. Und die sagt, oh ja, mir kommt vor, ich kenne das, was euch passiert. Und ihr habt einen Fehler gemacht, ihr seid stehen geblieben und wolltet helfen und dadurch ist quasi dieser, es ist eigentlich kein Fluch, aber dadurch hat der Dämon jetzt quasi euch auserwählt, und wird euch jagen und morden. Ich finde, der Film ist relativ konsequent in dem, weil das hat mich ja an der Mami so gestört, was dieser Passenger kann und was nicht. Es ist nicht ganz klar, warum er sich manchmal so viel Zeit lässt oder warum er manchmal den Leuten das Gefühl gibt, sie kommen jetzt doch davon und dann ist er plötzlich da, weil offenbar kann er ja auftauchen, wann er möchte, oder? Aber ja, ich finde, für Supernatural Horror klappt es ganz gut. Die Backstory ist irgendwie, dass schon der heilige Christophorus, das ist ja der Schutzheilige der Reisenden, und mit dem ist dieser Passenger früher schon herumgegangen, aber er hat sich als Priester verkleidet.

0: Dann ist aber ein Dämon und seither zieht er eben herum und lauert Menschen in der Nacht auf und macht dann dieses drei Zeichen, diese drei Kraxis drauf. Wie immer totaler Showdown-Slop. Andererseits eine Kirche mitten in der Wüste, die abbrennt, fand ich ganz gut. Und ich habe mir davor gedacht, ja gut, wie bringt man einen Dämonen um? Und ich finde es total lustig, dass wir uns als Gesellschaft popkulturell darauf geeinigt haben, wenn nichts mehr geht, fehlen geht immer.
1: Falls irgendein Regisseur zuhört oder eine Regisseurin und einen ähnlichen Film machen will, ich bewerbe mich hier an dieser Stelle gerne für die Rolle des Dämonenpriesters. Was haben wir nächste Woche?
0: Ah, das ist eine gute... Oh, nächste Woche geht es in den Pop-Olymp, oder? Wir beten zu Mother Mary, zu David Lowery's Film Mother Mary mit Anne Hathaway. Und wir haben ein paar Ideen, was wir dazu packen, aber es ist noch nicht ganz eingetötet. Aber Mother Mary ist ein Fixpunkt.
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